Wenn ich in ein Hotelzimmer gehe, dann teste ich immer als erstes kurz das Bett, ob das schön ist, und dann geht's natürlich sofort ins Bad. Da stehen ja auch immer diese kleinen Fläschchen, die wir vielleicht ab und zu mal mitnehmen. Könnte ja mal passieren, ne? Hier ist Delta mit Leo. Eine Bodylotion, Shampoo, Mini-Duschgel, vielleicht sogar ein kleines Nähset oder eine Zahnbürste. Für viele gehört das einfach zum Hotel mit dazu. Manche freuen sich darüber mehr als über die Minibar. Aber die werden bald verschwinden. Ja, Tatsache. Wirklich schlechte Nachrichten. Die EU hat jetzt nämlich entschieden, ab dem 1. Januar 2030 dürfen Hotels keine Einweg-Mini-Verpackung mehr für Shampoo, Duschgel, Bodylotion oder Zahnputz-Sets auf die Zimmer stellen. Stattdessen, gute Nachricht, soll's nachfüllbare Spender geben. Die hängen meistens an der Wand, in der Dusche oder am Waschbecken, kennt man ja auch schon. Viele große Hotelketten haben das nämlich auch umgesetzt bereits. Hintergrund, es soll weniger Verpackungsmüll entstehen. Jedes Jahr landen Millionen kleiner Plastikfläschchen im Müll. Viele davon werden eben nur einmal benutzt. Die EU sagt, das muss verhindert werden. Deshalb die neue Regel für Hotels, Pensionen und andere Unterkünfte in den EU-Ländern. Wenn Hotels noch alte Bestände haben, dürfen die aber natürlich noch aufgebraucht werden. Neue Minifläschchen ab 2030 dann aber bitte nicht mehr nachkaufen. Für euch heißt das, ein kleines Hotel-Shampoo als Mitbringsel wird langsam aussterben, aber eigentlich im Umweltgedanken her eine richtig gute Sache.

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3: Mit Jana Klonikowski. Im Berliner Tiergarten ist am Rande des CSDs ein Wagen in eine Menschenmenge gerast. Ein Mensch ist dabei getötet worden, 16 weitere wurden verletzt, 3 von ihnen lebensgefährlich. Das Auto ist anschließend laut Polizei in dem Park gegen einen Baum geprallt. Der oder die Täter flüchteten dann offenbar zu Fuß. Eine Großfahndung der Polizei läuft. Einen Verdächtigen hat die Polizei nach eigenen Angaben inzwischen identifiziert. Dabei handelt es sich um einen polizeibekannten Mann aus der islamistischen Szene. Bei den Waldbränden in Frankreich und Spanien ist weiter keine Entspannung in Sicht. Einsatzkräfte von Feuerwehr und Militär kämpfen weiter gegen die Flammen. Löschflugzeuge sind im Dauereinsatz. Mehr als 250.000 Menschen wurde bereits von den Feuern in Sicherheit gebracht. Wegen der Waldbrände fällt die Schlussetappe der Tour de France heute kürzer aus als geplant. Viele Polizisten, die die Strecke sichern wollten, wurden in die Brandgebiete verlegt. Die Radsportler drehen dafür jetzt auf kürzerer Strecke ein paar Extrarunden auf dem Champs-Élysées. Carsten Linnemann traut sich das Amt als Gesundheitsminister zu. In der Bild weist Linnemann Zweifel an seiner Eignung zurück. Ein alter Interviewausschnitt hatte die Debatte befeuert, sieht das Quering.
4: Ja, vor einem Jahr hatte er gesagt, dass er als Gesundheitsminister wahrscheinlich nicht erfolgreich wäre. Zitat, Schuster, bleib bei deinen Leisten. Die Ausgangslage jetzt sei aber eine andere, sagt Linnemann. Er habe sich damals auf soziale Themen wie die mittlerweile umgesetzte Bürgergeldabschaffung konzentriert. Seitdem verhandle er aber auch Themen im Bereich Gesundheit, werde sich aber auch noch tiefer einarbeiten müssen. Der bisherige CDU-Generalsekretär war im Zuge des Kabinettsumbaus von Kanzler Merz für das Amt berufen worden.
3: Endspurt bei den Finals in Hannover. Heute werden weitere deutsche Meistertitel vergeben, unter anderem im Triathlon oder im 3x3-Basketball. Seit Donnerstag ist quasi Olympiastimmung in Hannover. Zahlreiche Zuschauer haben die deutschen Meisterschaften in mehr als 20 Sportarten verfolgt. Die nächsten Delta News gibt's in der Stunde.
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5: In Hamburg ist die Glacis Chaussee zwischen der Feldstraße und der Budapester Straße wegen des Hamburger Doms heute noch zwischen 14 Uhr und Montag früh 4 Uhr in beiden Richtungen gesperrt. 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

0: Während einige das Frühstück richtig zelebrieren, essen viele andere erst mittags etwas. Zu letzter Gruppe gehöre ich dann. Delta ist hier mit wieder Joshua. Nico Santos hingegen liebt Frühstück und er gönnt sich...
1: Immer das Gleiche. Immer Avocado Toast mit Rührei on top. Oder manchmal ein Ex Benedict, das liebe ich auch. Oder Egg Drop. Also dieses Brioche mit innen drin, Rührei und so. Dann mit einem Latte Macchiato und noch einen frisch gepressten Saft und dann kann der Tag starten.
0: Ich habe Nico Santos auf dem Deichbrand-Festival gefragt, ob er mittlerweile schon so jemand ist, der vom Kaffeebesitzer dann immer begrüßt wird mit den Worten das Gleiche wie immer. Und da hat er dann eine richtig krasse Geschichte rausgehauen, die ich so gar nicht erwartet habe.
1: Guck mal, mein WhatsApp mit meinem Lieblingscafé unten, das ist sehr, sehr nah, der schickt mir immer irgendwie mein Auto, wo mein Kofferraum oder die Vorderklappe immer irgendwie offen ist, weil mein Sohn drückt immer auf die Schlüssel drauf und so geht die Tür immer auf und er muss die immer zumachen.
2: Das ist nicht dein Ernst.
1: Ja. Krass. Aber ey, da passen Leute auf.
2: Und das in Berlin.
1: Das in Berlin.
0: Ja, und wir haben noch jede Menge Videos mit den Stars auf dem Deichbrand-Festival gedreht. Unter anderem auch mit Nico Santos und die könnt ihr euch jetzt anschauen in den Socials. Delta_Radio heißen wir auf Insta.
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1: Na, auch gerade einen in der Hand, einen schönen Becher Kaffee. Ja, bei mir geht der Tag auch nicht mehr ohne das Zeug los. Aber jetzt denke ich tatsächlich mal wieder ein bisschen mehr darüber nach. Denn je nachdem, wie der Kaffee gemacht ist, kann es einen Einfluss auf meine Alterung haben. Und auf eure auch. Ja, echt. Kam gerade bei einer Studie mit 50.000 Leuten raus. Also keine kleine Umfrage aus Süderbrarup oder so. Das ist schon fundiert. Offenbar ist es so, dass Menschen, die Filterkaffee trinken, weniger schnell biologisch altern als andere. Diejenigen, die Instant-Kaffee trinken, wenn man es überhaupt Kaffee nennen kann, die altern am schnellsten. Alles andere liegt so dazwischen. Das liegt zum einen auch an den Pflanzenstoffen im Kaffee, die mit den Prozessen im Körper zusammenhängen, die auch beim Altern eine Rolle spielen oder auch Entzündungen beschleunigen. Filterkaffee gilt dabei als cleane Variante, weil der Papierfilter bestimmte Kaffeeöle einfach herausnimmt. Bei French Press oder anderen ungefilterten Methoden landen dagegen mehr von diesen Stoffen in der Tasse.
2: Das ist ekelhaft.
1: So, jetzt muss man sich halt entscheiden, was will man lieber, ne? Einen kräftigen Geschmack oder lieber einen jungen Körper? Ich frag mal in der IT, ob ich mir eine Filterkaffeemaschine auf den Schreibtisch stellen darf.
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3: Mit Jana Klonikowski. Am Rande des CSDs in Berlin ist ein Auto in eine Menschenmenge gefahren. Ein Mensch wurde bei der Attacke im Tiergarten getötet, 16 weitere verletzt, teils lebensgefährlich. Danach fuhr das Auto in dem Park gegen einen Baum. Der oder die Täter konnten fliehen. Die Polizei fahndet mit Hochdruck. Inzwischen wurde ein Verdächtiger identifiziert, so Polizeisprecher Florian Naht.
4: Wir haben weiterhin noch keinerlei Hinweise auf seine konkreten Motivationshintergründe oder auf den genauen Ablauf oder seinen Tatbeitrag als solchen. Nichtsdestotrotz ist ein Tatverdächtiger identifiziert worden und dieser Tatverdächtige ist Angehöriger und soll Angehöriger des islamistischen Milieus in Berlin sein.
3: Kanzler Merz hat den Vorfall als abscheuliche Tat verurteilt. Berlins regierender Bürgermeister sprach von einem Angriff auf unsere freie und weltoffene Gesellschaft. Bei dem CSD in Berlin waren hunderttausende Menschen für mehr Vielfalt und die Rechte queerer Menschen auf die Straße gegangen. Keine Entspannung in Sicht. Noch immer wüten die Waldbrände in Frankreich und Spanien. Inzwischen mussten schon fast 300.000 Einheimische und Touristen die betroffenen Regionen verlassen. Silas Quiring berichtet.
5: Was für unheimliche Ausmaße die Lage mittlerweile angenommen hat, zeigen jetzt auch Satellitenbilder des spanischen Wetterdienstes. Darauf ist zu sehen, dass sich die Rauchwolke der Brände rund um Bordeaux mit der rund um Madrid jetzt zu einer einzigen riesigen Masse verbunden haben. Auch die Menschen in den Städten bekommen die Feuer also heftig zu spüren. Die französische Regierung verteilt 1,5 Millionen Atemschutzmasken. Die spanische Gesundheitsministerin wies die Menschen an, wann immer möglich drinnen zu bleiben.
3: Carsten Linnemann traut sich das Amt als Gesundheitsminister zu. In der Bild weist Linnemann Zweifel an seiner Eignung zurück. Vor einem Jahr hatte er in einem Interview noch gesagt, dass er in dem Amt wahrscheinlich nicht erfolgreich wäre. Seitdem habe er aber neben sozialen auch viele Gesundheitssystemen verhandelt, so Linnemann. Erfolgreicher Trainingslagerabschluss für den HSV. In Österreich gewannen die Hamburger gegen Bundesliga-Absteiger Heidenheim mit 3:1. Als nächstes testet der HSV nächstes Wochenende zu Hause gegen den englischen Erstligisten Everton. Die nächsten Delta News gibt's in der Stunde.
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6: In Hamburg ist die Glassy Chaussee zwischen der Feldstraße und der Budapester Straße wegen des Hamburger Doms heute noch zwischen 14 Uhr und Montag früh 4 Uhr in beiden Richtungen gesperrt. 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

0: Womit verbringt ihr eigentlich euren Tag so? Also nicht nur gefühlt, sondern wirklich Stunde für Stunde. Hier ist Delta mit Leo. Die meisten von uns würden wahrscheinlich sagen, arbeiten, schlafen, ein bisschen Handy und zwischendurch noch Sport oder Freunde treffen. Jetzt gibt's aber ganz neue Zahlen, wie Menschen zwischen 18 und 29 eigentlich ihren Alltag wirklich verbringen. Und eine Sache, die sticht dabei sofort raus. Social Media frisst richtig viel Zeit. Im Schnitt jeden Tag 3 Stunden und 19 Minuten bei Insta, TikTok oder Snapchat. Mehr Zeit als für Haushalt und Familie zusammen. Übrigens, dafür sind es durchschnittlich so um die 1 Stunde 55 am Tag. Noch weiter drunter, Sport und Hobbys übrigens. Und die Zahl, die viele überrascht, Lesen. Im Schnitt 11 Minuten am Tag, egal ob Buch, Zeitung oder auch E-Book. Dafür wird ordentlich geschlafen. Im Durchschnitt kommen junge Leute auf 8 Stunden und 46 Minuten Schlaf pro Tag. Klingt erstmal entspannt, aber natürlich nur ein Durchschnitt. Die einen schlafen auch nur 6 Stunden, die anderen sind dafür dann am nächsten Morgen super ausgeschlafen, weil es über 10 waren. Naja, spannend aber auf jeden Fall, wie unterschiedlich wir unsere Zeit verteilen. Und das ist auch Thema bei euch im Netz.
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0: Debo schreibt zum Beispiel, fast 9 Stunden schlafen, ich wünschte wirklich. Lisa außerdem, wer verbringt denn fast 2 Stunden am Tag mit Haushalt? Was gehört denn da alles dazu? Cindy für uns mit einer kleinen Erinnerung, es ist übrigens kein Flex, dauerhaft viel zu wenig zu schlafen. Und Martin meint noch, mehr Social Media als die eigenen Hobbys, das klingt irgendwie nicht ganz so geil.
1: Internetinspektion.

0: mit allen anderen. Schickt eure WhatsApp-Sprachnachricht von gestern Nacht an 0431 986 986 11. Und dann hört ihr euch Montagmorgen.
1: Ohne Scheiße, ey. Es ist einfach geil.
2: Ja!
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5: Mit Jana Klonikowski. Im Berliner Tiergarten ist am Rande des CSDs ein Wagen in eine Menschenmenge gerast. Ein Mensch ist dabei getötet worden, 16 weitere wurden verletzt, 3 von ihnen lebensgefährlich. Das Auto ist anschließend laut Polizei in dem Park gegen einen Baum geprallt. Der oder die Täter flüchteten dann offenbar zu Fuß. Eine Großfahndung der Polizei läuft. Einen Verdächtigen hat die Polizei nach eigenen Angaben inzwischen identifiziert. Dabei handelt es sich um einen polizeibekannten Mann aus der islamistischen Szene. Bei den Waldbränden in Frankreich und Spanien ist weiter keine Entspannung in Sicht. Einsatzkräfte von Feuerwehr und Militär kämpfen weiter gegen die Flammen. Löschflugzeuge sind im Dauereinsatz. Mehr als 250.000 Menschen wurde bereits von den Feuern in Sicherheit gebracht. Wegen der Waldbrände fällt die Schlussetappe der Tour de France heute kürzer aus als geplant. Viele Polizisten, die die Strecke sichern wollten, wurden in die Brandgebiete verlegt. Die Radsportler drehen dafür jetzt auf kürzerer Strecke ein paar Extrarunden auf dem Champs-Élysées. Carsten Linnemann traut sich das Amt als Gesundheitsminister zu. In der Bild weist Linnemann Zweifel an seiner Eignung zurück. Ein alter Interviewausschnitt hatte die Debatte befeuert, sieht das Quering.
6: Ja, vor einem Jahr hatte er gesagt, dass er als Gesundheitsminister wahrscheinlich nicht erfolgreich wäre. Zitat, Schuster, bleib bei deinen Leisten. Die Ausgangslage jetzt sei aber eine andere, sagt Linnemann. Er habe sich damals auf soziale Themen wie die mittlerweile umgesetzte Bürgergeldabschaffung konzentriert. Seitdem verhandle er aber auch Themen im Bereich Gesundheit, werde sich aber auch noch tiefer einarbeiten müssen. Der bisherige CDU-Generalsekretär war im Zuge des Kabinettsumbaus von Kanzler Merz für das Amt berufen worden.
5: Endspurt bei den Finals in Hannover. Heute werden weitere deutsche Meistertitel vergeben, unter anderem im Triathlon oder im 3x3-Basketball. Seit Donnerstag ist quasi Olympiastimmung in Hannover. Zahlreiche Zuschauer haben die deutschen Meisterschaften in mehr als 20 Sportarten verfolgt. Die nächsten Delta News gibt's in der Stunde.
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7: In Hamburg ist die Glacis-Chaussee zwischen der Feldstraße und der Budapester Straße wegen des Hamburger Doms heute noch zwischen 14 Uhr und Montag früh 4 Uhr in beiden Richtungen gesperrt. 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
1: Hallo, wir sind Delta, euer Konzertsender Nummer 1 für die coolsten Festivals und die besten Live-Gigs im Norden. Und apropos live, da habe ich mir mal angeguckt, welche Songs bei uns in welcher Stadt so live gespielt werden. Also jedenfalls, wenn es nach den Anmeldungen bei der GEMA geht. Denn jeder Live-Song von egal welcher Band, Kapelle oder von Einzelkünstlern muss gemeldet werden. Ich fange mal mit Kiel an. Da wird zum Beispiel Stand By Me am häufigsten gespielt. So da. Okay, das hat auf jeden Fall so ein bisschen Klasse. In Flensburg und Hamburg, da hört man live am allerhäufigsten dieses Ding.

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2: Mit Holger Dilk. Am Rande des CSD in Berlin ist ein Auto in eine Menschenmenge gefahren. Ein Mensch wurde bei der Attacke im Tiergarten getötet, 16 weitere verletzt, teils lebensgefährlich. Danach fuhr das Auto in dem Park gegen einen Baum. Der oder die Täter konnten fliehen, die Polizei fahndet mit Hochdruck. Inzwischen wurde ein Verdächtiger identifiziert, so Polizeisprecher Florian Naht.
3: Wir haben weiterhin noch keinerlei Hinweise auf seine konkreten Motivationshintergründe oder auf den genauen Ablauf oder seinen Tatbeitrag als solchen. Nichtsdestotrotz ist ein Tatverdächtiger identifiziert worden und dieser Tatverdächtige ist Angehöriger und soll Angehöriger des islamistischen Milieus in Berlin sein.
2: Kanzler Merz hat den Vorfall als abscheuliche Tat verurteilt. Berlins regierender Bürgermeister sprach von einem Angriff auf unsere freie und weltoffene Gesellschaft. Bei dem CSD in Berlin waren hunderttausende Menschen für mehr Vielfalt und die Rechte queerer Menschen auf die Straße gegangen. Bei den Waldbränden in Frankreich und Spanien ist weiter keine Entspannung in Sicht. Unter anderem rücken die Flammen immer näher an die französische Großstadt Bordeaux heran. Jana Klonikowski.
4: Einsatzkräfte von Feuerwehr und Militär kämpfen weiter gegen die Flammen. Löschflugzeuge sind im Dauereinsatz. Auch der dichte Rauch sorgt für Probleme. Teils werden Atemschutzmasken an die Menschen in den betroffenen Gebieten ausgegeben. Satellitenbilder zeigen, dass sich Rauchwolken der Brände in Frankreich und Spanien zu einer einzigen riesigen Rauchwolke verbunden haben. Mehr als eine 250.000 Menschen in beiden Ländern wurde bereits vor den Feuern in Sicherheit gebracht.
2: Großer Promi-Auflauf in Bayreuth. Auf dem grünen Hügel ist die Jubiläumsausgabe der Bayreuther Festspiele eröffnet worden. Mit dabei aus der Politik Kanzler Merz und Altkanzlerin Merkel. Zur Eröffnung der 150. Ausgabe gab es diesmal keine Wagner-Oper, sondern eine Aufführung von Beethovens Neunter. Endspurt bei den Finals in Hannover. Heute werden weitere deutsche Meistertitel vergeben, unter anderem im Triathlon oder im 3-vs-3 Basketball. Seit Donnerstag ist quasi Olympiastimmung in Hannover. Zahlreiche Zuschauer haben die deutschen Meisterschaften in mehr als 20 Sportarten verfolgt. Die nächsten Delta-News gibt's in einer Stunde.
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5: In Hamburg ist die Glacis-Chaussee zwischen der Feldstraße und der Budapester Straße wegen des Hamburger Doms heute noch zwischen 14 Uhr und Montag früh 4 Uhr in beiden Richtungen gesperrt. 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
1: Mit Holger Dilk. Im Berliner Tiergarten ist am Rande des CSD ein Wagen in eine Menschenmenge gerast. Ein Mensch ist dabei getötet worden, 16 weitere wurden verletzt, 3 von ihnen lebensgefährlich. Jana Klonikowski.
2: Laut Polizei war das Auto am späten Abend in der Nähe des Brandenburger Tors von einer Straße in den Tiergarten abgebogen und hat dort auf einem Weg die Opfer erfasst. Dann prallte das Auto gegen einen Baum. Der oder die Täter flüchteten. Nach ihnen wird mit Hochdruck gefahndet. Die Polizei hat einen Verdächtigen inzwischen identifiziert. Dabei handelt es sich um einen polizeibekannten Mann, der dem islamistischen Milieu zugerechnet wird. Der CSD in Berlin wurde sofort nach dem Vorfall abgebrochen. Das Entsetzen ist natürlich riesig.
1: Berlins regierender Bürgermeister hat nach dem Vorfall beim CSD von einem Angriff auf unsere freie und weltoffene Gesellschaft gesprochen. Kanzler Merz von einer abscheulichen Tat. Er und Innenminister Dobrindt werden sich mit Nachdruck für Aufklärung und Ahndung einsetzen, heißt es. Keine Entspannung in Sicht, noch immer wüten die Waldbrände in Frankreich und Spanien. Inzwischen mussten rund 300.000 Einheimische und Touristen die betroffenen Regionen verlassen. Silas Quiring.
3: Was für unheimliche Ausmaße die Lage mittlerweile angenommen hat, zeigen jetzt auch Satellitenbilder des spanischen Wetterdienstes. Darauf ist zu sehen, dass sich die Rauchwolke der Brände rund um Bordeaux mit der rund um Madrid jetzt zu einer einzigen riesigen Masse verbunden haben. Auch die Menschen in den Städten bekommen die Feuer also heftig zu spüren. Die französische Regierung verteilt 1,5 Millionen Atemschutzmasken. Die spanische Gesundheitsministerin wies die Menschen an, wann immer möglich, drinnen zu bleiben.
1: Psychische Erkrankungen sind in Schleswig-Holstein jetzt der Nummer 1 Grund für Krankschreibungen. Einer DAK-Analyse nach gab es hier im ersten Halbjahr ein Plus von 15%, was genauso groß war das Minus bei Atemwegsbeschwerden. Insgesamt fehlen die Beschäftigten bis Juni im Schnitt 9 Tage, genauso viel wie im Vorjahr. Die nächsten Delta-News gibt's in einer Stunde.
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4: Auf der A7 Hamburg Richtung Flensburg. Vorsicht, zwischen Hamburg-Schnellsen Nord und der Raststätte Holmoor Ost liegen mehrere Plastikteile auf der Autobahn. Und in Hamburg ist die Glacis-Chaussee zwischen der Feldstraße und der Budapester Straße wegen des Hamburger Doms heute noch zwischen 14 Uhr und Montag früh 4 Uhr in beiden Richtungen gesperrt. 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
2: Mit Holger Dilk. Am Rande des CSD in Berlin ist ein Auto in eine Menschenmenge gefahren. Ein Mensch wurde bei der Attacke im Tiergarten getötet, 16 weitere verletzt, teils lebensgefährlich. Danach fuhr das Auto in dem Park gegen einen Baum. Der oder die Täter konnten fliehen, die Polizei fahndet mit Hochdruck. Inzwischen wurde ein Verdächtiger identifiziert, so Polizeisprecher Florian Naht.
3: Wir haben weiterhin noch keinerlei Hinweise auf seine konkreten Motivationshintergründe oder auf den genauen Ablauf oder seinen Tatbeitrag als solchen. Nichtsdestotrotz ist ein Tatverdächtiger identifiziert worden und dieser Tatverdächtige ist Angehöriger und soll Angehöriger des islamistischen Milieus in Berlin sein.
2: Kanzler Merz hat den Vorfall als abscheuliche Tat verurteilt. Berlins regierender Bürgermeister sprach von einem Angriff auf unsere freie und weltoffene Gesellschaft. Bei dem CSD in Berlin waren hunderttausende Menschen für mehr Vielfalt und die Rechte queerer Menschen auf die Straße gegangen. Bei den Waldbränden in Frankreich und Spanien ist weiter keine Entspannung in Sicht. Unter anderem rücken die Flammen immer näher an die französische Großstadt Bordeaux heran. Jana Klonikowski.
4: Einsatzkräfte von Feuerwehr und Militär kämpfen weiter gegen die Flammen. Löschflugzeuge sind im Dauereinsatz. Auch der dichte Rauch sorgt für Probleme. Teils werden Atemschutzmasken an die Menschen in den betroffenen Gebieten ausgegeben. Satellitenbilder zeigen, dass sich Rauchwolken der Brände in Frankreich und Spanien zu einer einzigen riesigen Rauchwolke verbunden haben. Mehr als eine 250.000 Menschen in beiden Ländern wurde bereits vor den Feuern in Sicherheit gebracht.
2: Die Deutsche Gesellschaft zur Rettung Schiffbrüchiger lädt heute zum Tag der Seenotretter ein. An 15 Stationen in Schleswig-Holstein gibt es einen Einblick in die Arbeit der Retter. Nils Sanders von der DGZRS.
5: Das reicht von kleinen Aktionen für Kinder, wie zum Beispiel in Büsum gibt es ein kleines Modellbootbecken mit Seenotrettungsbooten, wo Kinder ihr Modellbau-Schiffspatent machen können und viele kleine andere Aktionen. Und die Grundlage ist letztlich das Gespräch mit unseren Rettungsleuten. Die erklären sehr, sehr gerne ihre Technik und was sie dort draußen erleben.
2: Die nächsten Delta-News gibt's in einer Stunde.
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6: Auf der B5 in Hamburg. Achtung, zwischen der A1, Billstedt und Mümmelmannsberg liegt auf der rechten Spur und dem Standstreifen ein Fahrrad. Und die Glacis-Chaussee ist zwischen der Feldstraße und der Budapester Straße wegen des Hamburger Doms heute zwischen 14 Uhr und Montag früh 4 Uhr in beiden Richtungen gesperrt. 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
8: Hey ho, schönen Sonntag wünsche ich euch. In der Sendung sprechen wir heute darüber, wie lebenswichtig Gewässer sind. Für uns, aber vor allem auch für Tiere. Und wir schnacken mit der Stiftung Lebensraum Elbe über den aktuellen Stand. Und Tiere bleiben ein Thema, denn wenn ihr einen Hund habt und vielleicht nach einem Ehrenamt sucht oder nach Abwechslung, mit der ihr Menschen eine Freude macht, dann habe ich später noch einen Vorschlag für euch. Außerdem schauen wir uns die Sommeraktionen der Urlaubskirche in Probstei bei Kiel an und ihr erfahrt, wie ihr euch noch einen Platz für eine Woche TC in Frankreich sichert. Mehr zu allem hört ihr jetzt hier bei mir in der nächsten Stunde. Ich bin Ina. Schönen guten Morgen!

0: Wasser, das gehört hier im Norden einfach dazu. Neuer, nasser Delta. Ihr hört die Kirche und ich bin Ina, hallo. Ohne Nord- und Ostsee, NOK oder Elbe geht's einfach nicht. Und ähnlich ist es mit der Schöpfung. Ohne Wasser gäbe es kein Leben.
1: Und reiche Flussströme durchziehen den Paradiesgarten. Sie schenken Wachstum, Nahrung, Erholung. Aber auch in den Psalmen, da wird das Wasser als Quelle der Lebenskraft und der Regeneration besungen.
0: Das ist die Schöpfungsbeauftragte der evangelischen Kirche, Christina Kühnbaum-Schmidt. Das mit der Schöpfung ist ja nun schon länger her und inzwischen geht's nicht mehr allen Fischen in der Elbe gut. Henrik Hufgard von der Stiftung Lebensraum Elbe.
2: So spielt neben Sauerstoffmangelsituationen, Kühlwasserentnahmen, übermäßigen Sedimentbaggerungen, zu hohen Trübstoffkonzentrationen auch der Verlust wichtiger Flachwasserzonen eine zentrale Rolle.
0: Ja, kann man verstehen, ne? Da fühlen sich die Fische halt nicht so wohl. Es gibt aber auch gute Nachrichten. Der Seeadler brütet wieder im Hamburger Elbtal und Andreas Lampe von der Stiftung freut sich auch über die Rückkehr des Bibers.
3: Auf Hamburger Gebiet gibt es derzeit etwa

0: Neuer sommerlicher Delta, die Kirche hier. Mein Name ist Ina. Wundervollen guten Morgen. Sonne, Strand und Talar. Urlaubskirchen gibt's hier in Schleswig-Holstein an vielen Orten. Für Pastorin Irmelin Hehl aus Probstei bei Kiel bedeutet das aber mehr als nur Taufen am Strand.
1: Das ist ja auch ein Punkt, den ich möchte, dass man Kirche anders erleben kann und eben, dass die Kirche da ist, wo die Leute sind. Und dann kommen die Menschen und fragen.
0: Neben teilweise tiefgehenden Gesprächen bietet die Probsteier Urlaubskirche aber auch noch viele Angebote an. So möchte Irmelin mit sommerlichen Aktionen ins Leben und in den Alltag der Menschen kommen.
1: Ich sag mal, das Angebot ploppt auf und man kann sich entscheiden, okay, ich gehe hin oder nicht. Natürlich gibt es auch Angebote, so wie die Strohfigurenfahrt oder die Taufgottesdienste, wo sich die Leute vorher bewusst dafür entscheiden, dass sie kommen. Aber es gibt eben auch Formate, wo man einfach sich dazustellen kann und mitmachen und man kann wieder gehen, wenn es einem genug ist. Oder eben bis zum Ende bleiben und hinterher noch ein bisschen schnacken.
0: Ja, das bleibt ganz euch überlassen. Ein Highlight im Kalender der Urlaubskirche gibt's direkt morgen um 15 Uhr in der Ankergotteskirche Labö, nämlich Theater entert Kirche. Das ist ein interaktives Theater von Dorfkirche Monamur. Das ganze Programm der Urlaubskirche Probstei findet ihr übrigens auch online urlaubskirche-in-der-probstei.de. Urlaubskirche in der Probstei.de, jeweils mit Bindestrichen dazwischen.
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5: Ja, das ist eigentlich keine Überraschung. Jede und jeder mit Hund weiß, dass die einfach glücklich machen. Und wenn ihr nach Abwechslung sucht oder andere einfach nur daran teilhaben lassen wollt, wie wär's dann mit Altenheim? Da freuen sich die Menschen sehr und die Malteser, die bilden euch und euren Hund auch richtig dafür aus. Dazu jetzt mehr in wenigen Minuten. Ich bin Ina, moin.

0: 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Moin zusammen, hier ist die Kirche mit mir, Ina. Und jetzt geht's um Virginia und Ivy. Sie sind amerikanische Windhunde, 11 und 9 Jahre alt und gern gesehene Gäste im Altenheim. Besitzerin Birgit Beckmann.
1: Die haben halt den Vorteil, dass sie sehr sensibel sind. Bei manchen alten Menschen sind sie sehr stürmisch, weil die das so gerne haben möchten. Und bei anderen sind sie ganz, ganz vorsichtig, also richtig zärtlich und halten sich ganz zurück. Also es ist schon sehr beeindruckend, wie die das machen.
0: Einmal die Woche kommt sie mit ihren Hunden für eine Stunde im Altenheim vorbei. Wie bist du denn dazu gekommen?
1: Weil ich habe ein Ehrenamt gesucht, weil ich würde gerne der Gesellschaft einfach was zurückgeben. Also das ist ja sozusagen die Standardantwort. Und ich hatte was gesucht, wo ich auch meine Hunde mitnehmen kann, weil ich das einfach eine schöne Geschichte finde, beides zusammen zu haben. Und man sieht, man kriegt eine unheimliche Sache wieder, einfach die Freude, wenn man einfach nur mit den Hunden auf so eine Abteilung kommt und die strahlen.
0: Virginia und Ivy sind auch übrigens nicht die einzigen Hunde, die das Caritas Alten- und Pflegeheim Haus Simeon besuchen. Heimleiterin Lisa Wendt, wie kommt das an?
2: Hunde kommen bei uns sehr, sehr gut an. Also ich glaube, die könnten hier wirklich täglich ins Haus kommen, da würden sich immer Leute drüber freuen. Dieses Haptische, dass sie weich sind, dass sie freundlich zu einem kommen, egal ob man mit ihnen sprechen kann oder nicht, die Hunde kommen dann trotzdem und unsere Bewohner genau lieben es, Leckerlis zu verteilen, mit denen in Interaktion zu kommen. Das ist immer eine Freude.
0: Wenn ihr auch einen Hund habt, könnt ihr euch vielleicht vorstellen, die als Besuchshunde ausbilden zu lassen? Die Malteser bilden nämlich die Hunde aus und euch auch. Einfach mal online suchen nach Malteser und Besuchshunde.

Wer schon mal in dem französischen Ort Thésée war, der kennt die besondere Atmosphäre dort, die viele Menschen begeistert. Und falls ihr die noch nicht kennt, die Pinneberger Pfarrei, die bietet jetzt eine Thésée-Fahrt an im Oktober. Neuer, weiter, Delta, die Kirche ist hier mit mir, Ina. Moin! Wenn ihr mindestens 15 Jahre und maximal 30 seid, dann ist das eure Chance. Die Pfarrei Heiliger Martin in Pinneberg organisiert das Ganze. Los geht's am Samstag, 10. Oktober bis Sonntag, 18. Oktober. Für eine Woche geht's dann mit dem Reisebus nach Thésée und dann habt ihr da vielleicht die Zeit eures Lebens. Vor Ort könnt ihr euch mit vielen neuen Leuten aus ganz Europa connecten und es gibt gemeinsame Gottesdienste mit Gebeten und den schönen Thésée-Gesängen. Das ist echt was ganz Besonderes. Und viele sagen, wer einmal in Thésée war, der möchte immer wieder hin. Anmelden könnt ihr euch noch bis zum 1. August auf der Internetseite der Pfarrei Heiliger Martin in Pinneberg. Fahrtkosten für die Woche liegen bei 280 Euro. Das ist doch okay. Wir hören uns nächste Woche wieder, Sonntag ab kurz vor 8. Ich freue mich, wenn ihr wieder mit dabei seid. Macht euch eine gute Woche. Bis dahin. Ciao.

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3: Mit Holger Dilk. Im Berliner Tiergarten ist am Rande des CSD ein Wagen in eine Menschenmenge gerast. Ein Mensch ist dabei getötet worden, 16 weitere wurden verletzt, 3 von ihnen lebensgefährlich. Jana Klonikowski.
4: Laut Polizei war das Auto am späten Abend in der Nähe des Brandenburger Tors von einer Straße in den Tiergarten abgebogen und hat dort auf einem Weg die Opfer erfasst. Dann prallte das Auto gegen einen Baum. Der oder die Täter flüchteten. Nach ihnen wird mit Hochdruck gefahndet. Die Polizei hat einen Verdächtigen inzwischen identifiziert. Dabei handelt es sich um einen polizeibekannten Mann, der dem islamistischen Milieu zugerechnet wird. Der CSD in Berlin wurde sofort nach dem Vorfall abgebrochen. Das Entsetzen ist natürlich riesig.
3: Berlins regierender Bürgermeister hat nach dem Vorfall beim CSD von einem Angriff auf unsere freie und weltoffene Gesellschaft gesprochen. Kanzler Merz von einer abscheulichen Tat. Er und Innenminister Dobrindt werden sich mit Nachdruck für Aufklärung und Ahndung einsetzen, heißt es. Keine Entspannung in Sicht, noch immer wüten die Waldbrände in Frankreich und Spanien. Inzwischen mussten rund 300.000 Einheimische und Touristen die betroffenen Regionen verlassen. Silas Quiring.
5: Was für unheimliche Ausmaße die Lage mittlerweile angenommen hat, zeigen jetzt auch Satellitenbilder des spanischen Wetterdienstes. Darauf ist zu sehen, dass sich die Rauchwolke der Brände rund um Bordeaux mit der rund um Madrid jetzt zu einer einzigen riesigen Masse verbunden haben. Auch die Menschen in den Städten bekommen die Feuer also heftig zu spüren. Die französische Regierung verteilt 1,5 Millionen Atemschutzmasken. Die spanische Gesundheitsministerin wies die Menschen an, wann immer möglich drinnen zu bleiben.
3: Die Deutsche Gesellschaft zur Rettung Schiffbrüchiger lädt heute zum Tag der Seenotretter. In Schleswig-Holstein gibt es an 15 Stationen der DGZRS Einblick in die Technik und die Arbeit der oft ehrenamtlichen Retter. Nils Sander von der DGZRS sagt uns:
6: Wir haben beispielsweise auf Fehmarn in Burgstaaten ein großes Programm, mehrere Rettungsübungen gleich im Hafen. In Grömitz auch Open Ship auf dem Seenotrettungskreuzer und mehreren anderen Schiffen und Laboe. Also wir haben an vielen Stationen wirklich großes Programm aufgefahren und dort können klein und groß unsere Technik nah erfahren.
3: Die nächsten Delta-News gibt's in einer Stunde.
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7: In Hamburg ist die Glassy Chaussee zwischen der Feldstraße und der Budapester Straße wegen des Hamburger Doms heute zwischen 14 Uhr und Montag früh 4 Uhr in beiden Richtungen gesperrt. 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
1: Mit Holger Dilk. Die Polizei fahndet nach dem Angriff beim Berliner CSD nach einem 21-Jährigen. Eine Frau war bei der Autoattacke am Abend ums Leben gekommen. Mindestens 16 weitere Menschen wurden teils lebensbedrohlich verletzt. Danach fuhr das Auto in dem Park gegen einen Baum. Der oder die Täter konnten flüchten. Polizeisprecher Florian Naht sagte zu dem Verdächtigen:
2: Wir haben weiterhin noch keinerlei Hinweise auf seine konkreten Motivationshintergründe oder auf den genauen Ablauf oder seinen Tatbeitrag als solchen. Nichtsdestotrotz ist ein Tatverdächtiger identifiziert worden und dieser Tatverdächtige ist Angehöriger und soll Angehöriger des islamistischen Milieus in Berlin sein.
1: Kanzler Merz hat den Vorfall als abscheuliche Tat verurteilt. Berlins regierender Bürgermeister sprach von einem Angriff auf unsere freie und weltoffene Gesellschaft. Bei dem CSD in Berlin waren hunderttausende Menschen für mehr Vielfalt und die Rechte queerer Menschen auf die Straße gegangen. Bei den Waldbränden in Frankreich und Spanien ist weiter keine Entspannung in Sicht. Unter anderem rücken die Flammen immer näher an die französische Großstadt Bordeaux heran. Jana Klonikowski.
3: Einsatzkräfte von Feuerwehr und Militär kämpfen weiter gegen die Flammen. Löschflugzeuge sind im Dauereinsatz. Auch der dichte Rauch sorgt für Probleme. Teils werden Atemschutzmasken an die Menschen in den betroffenen Gebieten ausgegeben. Satellitenbilder zeigen, dass sich Rauchwolken der Brände in Frankreich und Spanien zu einer einzigen riesigen Rauchwolke verbunden haben. Mehr als eine 250.000 Menschen in beiden Ländern wurde bereits vor den Feuern in Sicherheit gebracht.
1: Die Deutsche Gesellschaft zur Rettung Schiffbrüchiger lädt heute zum Tag der Seenotretter ein. An 15 Stationen in Schleswig-Holstein gibt es einen Einblick in die Arbeit der Retter. Nils Sanders von der DGZRS.
4: Das reicht von kleinen Aktionen für Kinder, wie zum Beispiel in Büsum gibt es ein kleines Modellbootbecken mit Seenotrettungsbooten, wo Kinder ihr Modellbau-Schiffspatent machen können und viele kleine andere Aktionen. Und die Grundlage ist letztlich das Gespräch mit unseren Rettungsleuten. Die erklären sehr, sehr gerne ihre Technik und was sie dort draußen erleben.
1: Die nächsten Delta News gibt's in einer Stunde.
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5: In Hamburg ist die Glacis-Chaussee zwischen der Feldstraße und der Budapester Straße wegen des Hamburger Doms heute zwischen 14 Uhr und morgen früh 4 Uhr in beiden Richtungen gesperrt. 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

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Schönen Sonntag wünsche ich euch bei Delta. Das war Tate McRae mit Just Keep Watching. Ich bin Melle und habe euch neue Musik von Tokyo Hotel mitgebracht. Seit Donnerstag ist Staffel Nummer 3 von Kaulitz und Kaulitz bei Netflix. Ich habe alle 8 Folgen innerhalb von 24 Stunden gesehen. Ich war sehr gut unterhalten, habe viel gelacht, mich manchmal auch ein bisschen gewundert vielleicht, aber auch geweint. Da war alles dabei. Im Oktober kommt das neue Album Encore und jetzt vor dem Wochenende ist ein weiterer Vorbote darauf erschienen. Die Nummer heißt Without You. Und wenn ihr vielleicht so Mitte der 2000er Tokyo Hotel Fans wart und in den letzten Jahren immer mal wieder gesagt habt, ah, das neue Zeug, das ist nicht ganz so mein Ding, der alte Sound, den mochte ich lieber. Hört mal. Die Gitarren sind ins Tokyo Hotel zurückgekehrt. Hier ist Without You bei Delta. Schönes Wochenende. 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

diesen Sonntagvormittag mit Icona Pop und Charlie XCX. I love it, war das hier bei Delta. Ich bin Melle und hab euch neue Musik von Baumgart mitgebracht. Fantastischer war im Juni zu Gast bei der Kieler Woche bei uns auf der Delta-Bühne, hat einen tollen Auftritt da gespielt. Und jetzt im Sommer gibt's noch einen sehr sommerlichen Song von ihm mit Mein Babe. Hier ist Baumgart bei Delta.

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3: Wir starten in eine neue halbe Stunde mit New Religion von Bebe Rexha und Faithless. Ich bin Melle. Und ihr könnt euch auch gerne schon mal vormerken, für Wünscht ihr was, beginnt um 20 vor 12 eine Stunde lang eure Musikwünsche. Schickt mir gerne jetzt schon mal bei WhatsApp eine Sprachnachricht an die 0431 986 986 11.

Lola Young war das hier an diesem Sonntagvormittag bei Delta mit Messi. Ich bin Melle. Und der nächste Song hier auf der Playlist heißt World Away. Und das ist eine ganz interessante Konstellation. Zum einen der US-amerikanische DJ Griffin, dann der deutsche DJ Bund, der aber nicht nur in Deutschland bekannt ist, der tourt inzwischen weltweit, war auch beim Coachella. Und als Stimme für ihren gemeinsamen Song haben sie sich Ines ins Boot geholt. Und Ines können wir von dieser Nummer hier. Hier sind Griffin, Bund und Ines mit World Away bei Delta. 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

Schönen Sonntag wünsche ich euch. Feiern und Dalton waren das hier mit Versprich mir an diesem Sonntagvormittag bei Delta. Ich bin Melle und Oscar Mikor aus Norwegen. Das war der hier. Der hat sich jetzt einen Song geschnappt, der noch relativ, also er ist nicht mehr so in der ganz akuten viralen Phase, aber schon noch sehr präsent, nämlich dieser hier. Das ist Self-Aware von Tampa City und Oscar McCaw hat jetzt seine eigene Version daraus gemacht. Bei ihm heißt der Song I'm Way Too Self-Aware. Gibt's jetzt hier bei Delta.

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1: Mit Holger Dilk. Nach dem Angriff beim Berliner CSD ist ein Verdächtiger auf der Flucht. Die Polizei fahndet mit einem Foto nach einem 21-Jährigen. Er wird dem islamistischen Milieu zugerechnet und ist möglicherweise bewaffnet. Eine Frau war bei der Autoattacke am Abend ums Leben gekommen. Mindestens 16 weitere Menschen wurden verletzt. Berlins regierender Bürgermeister Wegner sagte vor Ort:
2: Wir werden uns unsere Art und Weise des Lebens und des Zusammenlebens nicht nehmen lassen. Wir müssen abwarten, was die Ermittlungen jetzt ergeben, was die Hintergründe dieser Tat waren. Das werden wir genau abwarten. Und ich habe großes Vertrauen in die Berliner Polizei, dass wir mit Hochdruck jetzt den Täter, die Täter ermitteln und sie dann auch zur Rechenschaft ziehen.
1: Keine Entspannung in Sicht, noch immer wüten die Waldbrände in Frankreich und Spanien. Inzwischen mussten rund 300.000 Einheimische und Touristen die betroffenen Regionen verlassen. Silas Quiring.
3: Was für unheimliche Ausmaße die Lage mittlerweile angenommen hat, zeigen jetzt auch Satellitenbilder des spanischen Wetterdienstes. Darauf ist zu sehen, dass sich die Rauchwolke der Brände rund um Bordeaux mit der rund um Madrid jetzt zu einer einzigen riesigen Masse verbunden haben. Auch die Menschen in den Städten bekommen die Feuer also heftig zu spüren. Die französische Regierung verteilt 1,5 Millionen Atemschutzmasken. Die spanische Gesundheitsministerin wies die Menschen an, wann immer möglich drinnen zu bleiben.
1: Carsten Linnemann traut sich das Amt als Gesundheitsminister nun zu. In der Bild-Zeitung weist Linnemann Zweifel an seiner Eignung zurück. Vor einem Jahr hatte er in einem Interview noch gesagt, dass er in dem Amt wahrscheinlich nicht erfolgreich wäre. Seitdem habe er aber Gesundheitsthemen verhandelt, so Linnemann. Die Deutsche Gesellschaft zur Rettung Schiffbrüchiger lädt heute zum Tag der Seenotretter. In Schleswig-Holstein gibt es an 15 Stationen der DGZRS Einblick in die Technik und die Arbeit der oft ehrenamtlichen Retter. Nils Sander von der DGZRS sagte uns:
4: Wir haben beispielsweise auf Fehmarn in Burgstaaten ein großes Programm, mehrere Rettungsübungen gleich im Hafen. In Grömitz auch Open Ship auf dem Seenotrettungskreuzer und mehreren anderen Schiffen und Labö. Also wir haben an vielen Stationen wirklich großes Programm aufgefahren und dort können klein und groß unsere Technik nah erfahren.
1: Die nächsten Delta News gibt's in einer Stunde.
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5: Auf der A23 Heide Richtung Hamburg. Achtung, zwischen Albersdorf und Scharfstedt steht ein kaputtes Auto. 5 Kilometer Stau auf der A1 Fehmarn Richtung Lübeck zwischen Scharbeutz und Ratekau. Auf der Straße zwischen Fahle und Grebom gibt es 5 Kilometer Stau wegen der Frühanreise zum Wacken. Bitte an die Rettungsgasse denken. Außerdem ist in Hamburg die Glassy-Chaussee zwischen der Feldstraße und der Budapester Straße wegen des Hamburger Doms heute zwischen 14 Uhr und morgen früh 4 Uhr in beiden Richtungen gesperrt. 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
6: Wir starten in eine neue halbe Stunde an diesem Sonntagvormittag mit American Girls von Harry Styles. In einer Stunde startet ja Wünsche was und ich habe mir überlegt, wir machen heute mal eine ganz besondere Wünsche was Sendung. Ihr habt, denke ich, alle mitbekommen, was gestern beim CSD in Berlin passiert ist. Ich muss hoffentlich niemandem erklären, was für eine riesengroße Katastrophe das ist. Und es geht beim CSD ja um Sichtbarkeit. Und vielleicht machen wir heute einfach mal, egal ob selbst queer oder Ally, eine richtig bunte und queere Sendung. Welche Künstlerinnen und Künstler, welche Songs fallen euch dazu ein? Lass uns mal eine richtig fantastische Playlist zusammenstricken. Schick mir mal eine Sprachnachricht bei WhatsApp an die 0431 986 986 11.
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2: Mit Bad Bunny durch diesen Sonntagvormittag. Melle ist hier bei Delta und Kyla Shikes hat neue Musik. Da kommt nämlich bald eine EP und als Vorboten gibt's jetzt den Song Pretty Boys. Und ich möchte nicht zu viel spoilern, aber wenn ihr euch viel auf Social Media rumtreibt, dann solltet ihr euch mal das Musikvideo dazu angucken, denn eventuell werdet ihr da den ein oder anderen bekannten Content-Creator sehen. Hier ist Pretty Boys von Kyla Shikes.

Wir waren das hier am Sonntagvormittag bei Delta mit Timber. Ich bin Melle. Ab 20 vor 12 wünscht ihr was? Heute, anlässlich dieses schlimmen Vorfalls gestern beim CSD, mit einer bunten queeren Playlist. Welche Songs fallen euch dazu ein? Bitte schickt mir mal eine Sprachnachricht bei WhatsApp an die 0431 986 98611. Ich bin Melle und habe euch hier den neuen Song von den Giant Rooks mitgebracht. Und ich finde, der hat so ein ganz, ganz schönes Thema. Und zwar geht es darum, so Momente, die man so festhalten möchte. Also es gibt ja so Dinge, die werden einem erst später klar, wie besonders dieser Moment war. Aber manchmal ist man so mittendrin. Ob das jetzt lebensverändernd ist oder einfach nur ein sehr schöner Moment, völlig unerheblich. Aber manchmal möchte man so auf Pause drücken und sagen, lass uns ganz kurz mal hier verharren. Slow Dance for a Minute heißt der Song. Hier sind die Giant Rooks.

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8: Halbe Stunde noch, dann startet hier. Wünsch dir was. Und heute habe ich mir überlegt, machen wir eine ganz, ganz besondere, bunte und sehr queere Wünsch dir was Ausgabe. Solche Songs und Künstlerinnen und Künstler haben eh einen festen Platz in der Delta Playlist. Aber heute würde ich es gerne mal nach diesem schlimmen Abend gestern beim CSD in Berlin eine komplette Heartwarming Playlist zusammen mit euch stricken. Welche Songs fallen euch dazu ein? Welche Künstlerinnen und Künstler auch? Schickt mir mal bitte eine Sprachnachricht bei WhatsApp an die 0431 986 9811. Ich bin Melle, wünsche euch einen schönen Sonntag und wähle euch jetzt hier Die Die von Shakira und Burna Boy.
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Hosia war das hier, an diesem Sonntagvormittag bei Data mit Too Sweet. Ich bin Melle. Und Charlie XCX hat ein neues Album veröffentlicht, ihr inzwischen 7. Und quasi der Nachfolger zu Brad. Das war ja das Album, was für sie alles verändert hat, einen weltweiten Hype nach sich gezogen hat. Und ich finde es immer noch relativ erstaunlich, weil davor gab es ja auch schon 5 Alben. Davor gab es auch schon fantastische Songs, große Hits oder potenzielle Hits. Und sie hat ja zum Beispiel auch I Love It von Icona Pop geschrieben. Manchmal dauert es einfach ein bisschen länger, aber schön, dass es noch passiert ist in dem Ausmaß. Music, Fashion, Film heißt das 7. Studioalbum von Charlie XCX. Und daraus spiele ich euch jetzt hier bei Delta den Song.

durch diesen Sonntagvormittag mit Calvin Harris und Jazzy. Satisfy war das hier bei Delta. Ich bin Melle, gleich startet Wünsch dir was. Und ich möchte gerne zusammen mit euch gleich eine richtig bunte, queere Playlist schicken. Es ist so schlimm, was da gestern beim CSD passiert ist. Einige von euch sind wahrscheinlich mit diesen Nachrichten ins Bett gegangen, andere vielleicht auch erst heute Morgen damit aufgewacht, ist ja relativ spät, um 22 Uhr passiert. Und es geht beim CSD um Sichtbarkeit und lass uns mal eine richtig schöne Playlist gleich zusammen machen. Schickt mir mal eine Sprachnachricht bei WhatsApp, welche Songs, welche Künstlerinnen und Künstler euch dazu einfallen. Nummer bei WhatsApp ist die 0431 986 986 11. Kurz vor Wünsch dir was würde ich euch noch gerne einen Song aus dem neuen Album von Apsilon spielen, ist jetzt vor dem Wochenende rausgekommen, heißt Glanz Null. Und auf diesem Album gibt es auch einen gemeinsamen Track mit Icky Mel, wo man sie nochmal ganz anders hört. Der gemeinsame Song heißt Souvenir, wir sind Apsilon und Icky Mel.

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3: Mit Holger Dilk. Nach dem Angriff beim Berliner CSD ist ein Verdächtiger auf der Flucht. Die Polizei fahndet mit einem Foto nach dem 21-Jährigen. Er ist polizeibekannt und wird dem islamistischen Milieu zugerechnet. Ob bei der Tat noch weitere Menschen im Spiel gewesen sind, ist unklar. Die Polizei warnt davor, den Mann anzusprechen. Er ist möglicherweise bewaffnet und gefährlich. Eine Frau war bei der Autoattacke am Abend ums Leben gekommen. Mindestens 16 weitere Menschen wurden verletzt. Der Angriff beim Berliner CSD sorgt für Entsetzen. Die Politik verurteilt den Angriff und demonstriert Geschlossenheit. Benno Hille.
4: Viele glückliche Menschen hätten beim CSD die Vielfalt der Stadt gefeiert, so Berlins regierender Bürgermeister Wegner. Man werde sich diese Art und Weise des Lebens nicht nehmen lassen. Ähnlich Kanzler Merz, der von einem Angriff auf unsere Gesellschaft spricht. Wir sind offen und freiheitsliebend. Das werden wir uns bewahren und verteidigen, schrieb er bei X. Merz und Innenminister Dobrindt würden sich mit Nachdruck für die Aufklärung der Tat einsetzen. Die Grünen-Fraktionschefinnen Dröge und Hasselmann sehen in der Attacke einen Angriff aufs ganze Land. Und Bundestagsvize Ramelow von den Linken ruft dazu auf, gegen Hass und Gewalt zusammenzustehen.
3: Keine Entspannung in Sicht, noch immer wüten die Waldbrände in Frankreich und Spanien. Inzwischen mussten fast 300.000 Menschen die betroffenen Regionen verlassen. Satellitenbilder zeigen, dass sich die Rauchwolken um Bordeaux und Madrid mittlerweile sogar zu einer großen Masse verbunden haben. Die Deutsche Gesellschaft zur Rettung Schiffbrüchiger lädt heute zum Tag der Seenotretter ein. An 15 Stationen in Schleswig-Holstein gibt es einen Einblick in die Arbeit der Retter. Nils Sanders von der DGZRS.
5: Das reicht von kleinen Aktionen für Kinder, wie zum Beispiel in Büsum gibt es ein kleines Modellbootbecken mit Seenotrettungsbooten, wo Kinder ihr Modellbau-Schiffspatent machen können, und viele kleine andere Aktionen. Und die Grundlage ist letztlich das Gespräch mit unseren Rettungsleuten. Die erklären sehr, sehr gerne ihre Technik und was sie dort draußen erleben.
3: Die nächsten Delta-News gibt's in einer Stunde.
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6: Auf der A1 Fehmarn Richtung Lübeck sind es 12 Kilometer Stau zwischen Scharbeutz und Rathekau. Und es stockt auf der A7 Hamburg Richtung Flensburg kurz vor dem Grenzübergang zwischen Flensburg-Harreslee und Ellund auf 2 Kilometern. Auf der Straße zwischen Kleve und Gribbum gibt es 7 Kilometer Stau wegen der Frühanreise zum Wacken. Bitte an die Rettungsgasse denken. In Hamburg ist die Glacis-Chaussee zwischen der Feldstraße und der Budapester Straße wegen des Hamburger Doms heute zwischen 14 Uhr und morgen früh 4 Uhr in beiden Richtungen gesperrt. Geblitzt wird auf der A1 Hamburg Richtung Lübeck in Höhe Stapelfeld. 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
8: Einen schönen Sonntag wünsche ich euch. Melle ist hier und wie immer sonntags um diese Zeit startet jetzt hier Wünsch dir was. Ich glaube, wir haben alle mitbekommen, was gestern in Berlin beim CSD passiert ist, und deshalb habe ich mir überlegt, wir machen heute mal eine ganz bunte und queere Playlist. Welche Songs, welche Künstlerinnen und Künstler fallen euch dazu ein? Schickt mir jetzt gerne mal Sprachnachrichten bei WhatsApp an die 0431 986 986 11. Ich bin Melle. Los geht's.
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0: Ja, dieser Song muss natürlich mit dabei sein bei dieser bunten und queeren Playlist heute hier bei Wünsch dir was bei Delta. Lena wollte Born This Way von Lady Gaga hören. Ich bin Melle. Und welche Songs fallen euch zu diesem Thema ein? Schickt mir mal eine Sprachnachricht bei WhatsApp an die 0431 986 986 11.
1: Hey Delta, ich bin gerade auf dem Weg zu einer Freundin und ich würde mir Mauern aus Granit von Ness wünschen. Danke.
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0: Eine bunte queere Playlist gibt es heute hier bei Wünsch dir was bei Delta. Und Hannes wollte diesen Song hier mit dabei haben, Sam Smith und Kim Petras mit Unholy.
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2: Hallo Delta, hier ist Dominik und Janine und wir würden uns so sehr durch den Zoom von Tokyo Hotel wünschen.
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0: Nach den schlimmen Ereignissen gestern Abend beim CSD in Berlin habe ich gedacht, wir machen heute mal was fürs Herz. Eine bunte, queere Playlist hier bei Wünsch dir was bei Delta. Und Nina wollte We Fell in Love in October hören von Girl in Red. Was fällt euch dazu ein? Welche Songs? Welche Künstlerinnen und Künstler? Schickt mir mal eine Sprachnachricht bei WhatsApp an die 0431 986 986 11.
1: Moin Melle. Ich würde mir von Troye Sivan Rush wünschen. Liebe Grüße aus Bad Segeberg.
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0: Schickt eure WhatsApp-Sprachnachricht von gestern Nacht an 0431 986 986 11. Und dann hört ihr euch Montagmorgen.
1: Ohne Scheiß, ey. Es ist einfach geil.
2: Ja!
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4: Zweite halbe Stunde von Wünsch dir was geht jetzt los. Schönen Sonntag, ich bin Melle. Und ja, nach den traurigen Ereignissen gestern beim CSD habe ich gesagt, ey, wir brauchen heute mal alle was fürs Herz. Eine queere, bunte Playlist ist doch genau das Richtige. Welche Songs habt ihr noch beizusteuern? Welche Künstlerinnen und Künstler? Schickt mir mal eine Sprachnachricht bei WhatsApp an die 0431 986 986 11.
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5: Hallo, hier sind Bene und
6: Chrissy.
5: Wir wünschen uns irgendwas von Chapel Road.

0: Juliana Wadasuki hier bei Delta Wünsche was mit queere Tiere. Ich bin Melle, schönen Sonntag für euch mit dieser sehr bunten Playlist heute. Freue mich von euch zu hören, welche Songs ihr jetzt noch hören wollt. Bis 20 vor 1 geht's noch.
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2: Hier ist Colin. Ich würde mich freuen, wenn ihr Montero von Lil Nas X spielen könntet. Danke.
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1: Nila wollte diesen Song mit dabei haben auf dieser queeren, bunten Playlist heute Mittag hier bei Delta. Felixin war das mit Pride. Fee hat auch reagiert auf die Ereignisse vom CSD gestern Abend und hat eine Texttafel geteilt, wo es sinngemäß drin heißt: Momente wie diese erinnern uns daran, dass Pride nie einfach nur eine Party war. Wenn Hass versucht, queere Menschen aus dem öffentlichen Raum zu verdrängen, darf unsere Antwort nicht sein, zu verschwinden. Unsere Antwort ist, noch enger zusammenhalten, nacheinander zu sehen, gemeinsam zu trauern und einander zu feiern. Das war die Idee für diese Wünsch dir was Ausgabe heute. Gerne könnt ihr weiter noch Songs schicken, die euch zu diesem Thema einfallen. Das geht bei WhatsApp über die 0431 986 986 11. Hier ist Delta, wünsch dir was.
2: Hallo Delta, Markus hier. Es ist ein bisschen erschütterlich, was in Berlin passiert ist. Und ja, hab die ganze Nacht hier auf Streams und im Fernsehen die quasi Live-Berichterstattung davon erfolgt. Und einfach schrecklich. Musikalisch würde ich mir vielleicht Sin with Sebastian wünschen mit Shut Up and Sleep With Me. Trotzdem einen schönen Sonntag.
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1: Lorenz wollte auf dieser queeren bunten Playlist von Delta Wünsch dir was heute Luna auf jeden Fall mit dabei haben, mit Blau. Luna hat gestern auch beim CSD in Berlin gespielt, später dann auch gepostet, ich bin schockiert an alle, die da waren oder noch da sind. Ich hoffe, euch geht's gut und ihr seid in Sicherheit. Ja, schaut nacheinander und schaut, ja, schaut nach euren queeren Freundinnen und Freunden. Ich glaube, die haben heute ganz viele Gedanken und Gefühle in sich. Und manchmal kann man auch nicht mehr sein als Dasein und Ally sein.
2: Hallo, hier ist Yvonne. Ich wünsche mir von Sia Unstoppable.
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1: Mit Holger Dilk. Der mutmaßliche Attentäter von Berlin ist weiter auf der Flucht. Die Polizei fahndet mit einem Großaufgebot nach dem Mann, der am Abend in eine Menschenmenge gefahren sein soll. Benno Hill.
2: Ja, und der 21-Jährige ist kein Unbekannter. Offenbar hatte er Kontakt zum IS und saß kurz vor der Tat noch im Jugendknast. Laut Berichten ahnten die Behörden, dass der Mann gefährlich ist. Die Polizei durchsuchte am Morgen seine Wohnung, konnte aber niemanden festnehmen. Der Mann ist womöglich bewaffnet. Ob bei der Tat noch weitere Leute im Spiel gewesen sind, ist unklar. Eine Frau war bei dem Angriff am Abend ums Leben gekommen. Mindestens 16 weitere Menschen wurden teils lebensbedrohlich verletzt.
1: Berlins regierender Bürgermeister hat nach dem Vorfall beim CSD von einem Angriff auf unsere freie und weltoffene Gesellschaft gesprochen. Kanzler Merz von einer abscheulichen Tat. Er und Innenminister Dobrindt werden sich mit Nachdruck für Aufklärung und Ahndung einsetzen, heißt es. Es erschüttert mich zutiefst. Reaktion von Schleswig-Holsteins Ministerpräsident Daniel Günther auf den mutmaßlichen Anschlag auf den CSD in Berlin. Der CDU-Politiker ist bei uns im Land Schirmherr des Christopher Street Days. Ein Tag, der für die Freiheit und Vielfalt, für Liebe und Lebensfreude steht, wurde auf furchtbare Weise überschattet, so Günther in einem Statement. Wir stehen vereint an der Seite der queeren Community in Berlin, Schleswig-Holstein, überall. Bei den Waldbränden in Frankreich und Spanien ist weiter keine Entspannung in Sicht. Einsatzkräfte von Feuerwehr und Militär kämpfen weiter gegen die Flammen. Löschflugzeuge sind im Dauereinsatz. Mehr als eine Viertelmillion Menschen wurden bereits vor den Feuern in Sicherheit gebracht. In Wacken beginnt heute die Anreise zigtausender Heavy-Metal-Fans aus aller Welt. Für den Verkehr in der Region eine echte Belastungsprobe. Die Veranstalter des Wacken Open Air haben daher zusammen mit der Polizei ein Anreisekonzept erarbeitet, um Staus möglichst zu vermeiden. Die nächsten Delta-News gibt's in einer Stunde.
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3: Auf der A1 Lübeck Richtung Hamburg staute sich zwischen Billstedt und dem Dreieck Norderelbe auf 6 Kilometern und in der Gegenrichtung Fehmarn Richtung Lübeck zwischen Scharbeutz und Rathekau auf 10 Kilometern. Es stockt auf der A7 Hamburg Richtung Flensburg zwischen Flensburg-Harreslee und Ellund auf 3 Kilometern, außerdem zwischen Warder und Rendsburg auf 10 Kilometern und in der Gegenrichtung auf 4 Kilometern. 3 Kilometer Stop-and-Go auf der A7 Hannover Richtung Flensburg zwischen Heimfeld und dem Elbtunnel. In Lübeck ist die Stockelsdorfer Straße zwischen dem Kreisverkehr Lohmühlenteller und der Einfahrt Lübeck Zentrum nach einem Unfall gesperrt. In Hamburg ist die Glacis-Chaussee zwischen der Feldstraße und der Budapester Straße wegen des Hamburger Doms heute zwischen 14 Uhr und morgen früh 4 Uhr in beiden Richtungen dicht. Außerdem gibt es an der Elbfähre Glückstadt-Wischhafen in beiden Richtungen Wartezeiten von bis zu 1,5 Stunden. Geblitzt wird auf der A1 Hamburg Richtung Lübeck in Höhe Stapelfeld. 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
4: Ich bin Ralle.
5: Natürlich bist du das.
4: Es ist ein Trend, der sich immer weiterentwickelt. Kids greifen lieber zu elektronischen Medien, lassen ihr traditionelles Spielzeug einfach liegen. Das wollen sich unsere Toy-Story-Helden nicht gefallen lassen und decken sich so einiges aus. Neu im Kino ist seit dieser Woche Toy Story 5. Details habe ich gleich.
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0: Naja, lustiger. Delta, der erste komplett am Computer hergestellte Animationsfilm war, na, wer weiß es, Toy Story. Das war 1995. Diese Woche ist Teil 5 in die Kinos gekommen. Mit dabei sind natürlich wieder Woody, Buzz Lightyear, Jessie und viele andere. Es geht um ein aktuelles Thema, die zunehmende Abhängigkeit von Kindern von elektronischen Geräten. Und deshalb werden traditionelle Spielzeuge, also unsere Freunde, eher mal in der Ecke liegen gelassen.
1: Bonnie, Bildschirmzeit ist jetzt vorbei.
2: Okay.
3: Wir müssen reden.
4: Gerätete.
5: Nenn mich Lilly.
6: Ich und das Spielzeug haben den ganzen Sommer versucht, für Bonnie Freunde zu finden.
7: Ja.
6: Aber dann hast du dazwischen gefunkt. Hörst du mir überhaupt zu?
8: Ich höre doch immer zu.
9: Siehst du?
10: Pass mal auf, ich und das Spielzeug haben den ganzen Sommer...
11: Jetzt auf Spanisch.
12: Was?
13: Hey, der Platz hinter der Kommode gehört mir.
14: Die Technik übernimmt unser Zuhause.
15: Ach, ich weiß nicht, Jessie. Spielzeug ist zum Spielen, aber Technik ist...
16: Ist für alles.
17: Ich verliere Bonnie an dieses Gerät.
0: Gegen den Trend, dass Kinder elektronisches Spielzeug bevorzugen, wollen unsere Helden jetzt ankämpfen. Sie denken sich die ein oder andere Aktion aus, um die Kids wieder für sich zu begeistern. Und wie sie das machen, das schaut euch am besten jetzt im Kino an. Für alle, die die Toy Story Filme gar nicht kennen, das sind keine reinen Kinderfilme, sondern eher was für alle. Es lohnt sich also immer. Toy Story 5 läuft jetzt in den Kinos. Hey.

0: 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Reines Filmtipps, dass Tony Scott perfekte Actionfilme machen konnte. Das hatte er ja nun schon so manches Mal bewiesen. Ich sag nur Staatsfeind Nummer 1 oder Déjà-vu. Wer also einen vernünftigen, guten Hollywood-Actionfilm sehen will, der macht nichts falsch, wenn der Regisseur Tony Scott heißt. Leider lebt der Action-Spezialist seit einigen Jahren ja nicht mehr. Sein letzter Film heißt Unstoppable, außer Kontrolle. Wer oder was da außer Kontrolle ist, das erfahrt ihr jetzt in einem kleinen Ausschnitt aus dem Trailer.
1: Da fährt ein unbemannter Zug durch dicht besiedeltes Gebiet ohne Druckluftbremse?
2: Ja. Was gibt's?
3: Ein unbemannter Zug fährt auf dem Gleis Richtung Norden.
2: Ist die Notbremse defekt?
4: Er kommt direkt auf uns zu.
5: Was hat er geladen?
1: 8 Waggons mit gefährlichen Chemikalien. Wir reden hier nicht nur über einen Zug. Wir reden über eine Bombe.
0: Ja, das ist natürlich doof. Noch fährt die Bombe auf Schienen durch die Walachei, aber irgendwann kommt der führerlose Zug auch in der Stadt an. Erste Versuche, den Zug auszubremsen, scheitern. Cody sitzt im Kontrollzentrum und soll das Ganze koordinieren. Da melden sich Frank und sein junger Kollege Will und haben die Idee. Welche das ist, schaut euch am besten mal selbst an. In den Hauptrollen bei Unstoppable seht ihr übrigens Denzel Washington, Chris Pine und Rosario Dawson. Unstoppable ist ein richtig guter Actionfilm und mein Streaming-Tipp. Stay.

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1: Moin, hier ist Ralle. Ein Remake eines Remakes. Nennt man das eigentlich Remake? Das müssen wir jetzt nicht unbedingt ausdiskutieren, aber interessant ist es schon. Jedenfalls ist mein Streaming-Tipp gleich ein Remake. Mehr zu The Grudge gleich.

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1: Naja, spannender. Delta, alles Filmtipps. Von einem meiner absoluten Lieblingshorrorfilme gibt es inzwischen auch schon wieder seit 6 Jahren ein Remake. Und das heißt genauso wie meine Lieblingsversion The Grudge. Und auch die alte Version war nur ein Remake. Das Original stammt aus Japan und heißt Juan. In der neuesten Version bezieht eine neue Familie ein verfluchtes Haus. Muldoon ist eine junge Polizistin und wird zu einem echt seltsamen Fall gerufen. Ein Makler erzählt von unheimlichen Vorkommnissen in einem Haus, das er eigentlich weiterverkaufen wollte. Noch weiß keiner, was in dem Haus mal passiert ist und dass jetzt das Böse dort lebt. Aber schon bald lernt Muldoon böse Geister kennen.
2: Detective Muldoon?
3: Hier ist Peter Spencer. Am Rayburn Drive 44 ist was passiert.
4: In dem Haus wurde jemand getötet.
2: Warum sind Sie nie reingegangen?
4: Irgendwas hat mich daran gestört.
3: Eine weitere Leiche.
2: Hängen beide Fälle zusammen? Hallo? Ich war im Haus. Hallo? Police Department?
1: Herrlich, ich sag nur Hände, die plötzlich aus einem Hinterkopf rauskommen und ein seltsames Wesen, das komische Knattergeräusche macht. The Grudge ist eigentlich auch völlig egal, welche Version ihr schaut. Das Original Juan von 2002, The Grudge von 2004 oder die neueste Version The Grudge aus dem Jahr 2020.

0: Naja, spannender. Delta, alles Filmtipps. Vor 2 Jahren war ich das erste Mal in Norwegen und habe mich in die Landschaft und in die Fjorde verliebt. Und genau darüber gibt es jetzt einen Horrorfilm. Hä? Ja, die norwegische Produktion heißt Kraken, Erwachen der Tiefe und läuft jetzt in den Kinos. Wir sind am tiefsten Fjord Norwegens und da passieren seltsame Dinge. Menschen verschwinden spurlos, Wildlachse sterben massenhaft. Untersuchen soll das Phänomen jetzt die Meeresbiologin Johanne. Naja, und diese Untersuchung wird dann zum Horrortrip. 2 junge Männer kommen bei einer Fahrt mit dem Wasserscooter ums Leben. Irgendwann tauchen die völlig verstümmelten Leichen auf und Johanne findet die Wahrheit heraus. Ein uraltes Wesen aus der Tiefe reagiert auf Geräusche und versucht dann, alles platt zu machen. Es beginnt nicht nur für Johanne ein Kampf ums Überleben.
1: Der Fjord ist nicht mehr wie früher.
2: Das ist der perfekte Ort für unseren Premium-Lachs, um groß zu werden.
3: Ich hörte, dass die Schallbehandlung den Lachs stressen und sein Wachstum stoppen kann.
4: Ja, könnte sein. Das gesamte Ökosystem könnte dadurch gestört werden.
5: Was meinen Sie mit Ökosystem stören?
4: Muss die Blocker checken. Das könnte den ganzen Fjord zerstören.
5: Ich habe dein Video gesehen.
6: Und was denkst du?
7: Es ist schon mal passiert.
8: Es wird nicht aufgeben.
0: Schaut es euch jetzt im Kino an. Kraken, Erwachen der Tiefe.

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6: Es erschüttert mich zutiefst. Reaktion von Schleswig-Holsteins Ministerpräsident Daniel Günther auf den Anschlag auf den CSD in Berlin. Der CDU-Politiker ist bei uns im Land Schirmherr des Christopher Street Days. Ein Tag, der für die Freiheit und Vielfalt, für Liebe und Lebensfreude steht, wurde auf furchtbare Weise überschattet, so Günther in einem Statement. Wir stehen vereint an der Seite der queeren Community in Berlin, Schleswig-Holstein, überall. Nach dem tödlichen Angriff beim Berliner CSD laufen die Ermittlungen auf Hochtouren. Der 21-jährige Tatverdächtige ist noch immer auf der Flucht und womöglich bewaffnet. Offenbar war er als islamistischer Gefährder bekannt und saß kurz vor der Tat noch im Jugendknast. Ob er allein hinter der Transporterattacke mit einer Toten und mindestens 16 Verletzten steckt, ist unklar. Berlins regierender Bürgermeister Wegner sagt:
7: Wir müssen abwarten, was die Ermittlungen jetzt ergeben, was die Hintergründe dieser Tat waren. Das werden wir genau abwarten. Und ich habe großes Vertrauen in die Berliner Polizei, dass wir mit Hochdruck jetzt den Täter, die Täter ermitteln und sie dann auch zur Rechenschaft ziehen.
6: Keine Entspannung in Sicht. Noch immer wüten die Waldbrände in Frankreich und Spanien. Inzwischen mussten rund 300.000 Einheimische und Touristen die betroffenen Regionen verlassen. Silas Quiring berichtet.
8: Was für unheimliche Ausmaße die Lage mittlerweile angenommen hat, zeigen jetzt auch Satellitenbilder des spanischen Wetterdienstes. Darauf ist zu sehen, dass sich die Rauchwolke der Brände rund um Bordeaux mit der rund um Madrid jetzt zu einer einzigen riesigen Masse verbunden haben. Auch die Menschen in den Städten bekommen die Feuer also heftig zu spüren. Die französische Regierung verteilt 1,5 Millionen Atemschutzmasken. Die spanische Gesundheitsministerin wies die Menschen an, wann immer möglich drinnen zu bleiben.
6: Die Deutsche Gesellschaft zur Rettung Schiffbrüchiger lädt heute zum Tag der Seenotretter ein. Zum Beispiel nach Laboe, Nordstrand, Büsum und Grömitz. Es gibt Open Ships, Rettungsvorführungen und Gespräche mit den Rettern. Die nächsten Delta News gibt's in einer Stunde.
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9: Auf der A21 Kiel Richtung Bargteheide, bitte aufpassen, zwischen Schwissel und Lezen steht ein kaputtes Auto. Auf der A23 Heide Richtung Hamburg, zwischen Schenefeld und Itzehoe Nord steht ein kaputter Wohnwagen. Auf der A1 Lübeck Richtung Hamburg staut es sich zwischen Billstedt und dem Dreieck Norderelbe auf 9 Kilometern. 10 Kilometer Stau gibt es auf der A1 Fehmarn Richtung Lübeck, zwischen Scharbeutz und Rathekau. Es stockt auf der A7 Hamburg Richtung Flensburg zwischen Warder und Rendsburg auf 10 Kilometern und in der Gegenrichtung auf 5 Kilometern. 7 Kilometer Stop-and-Go auf der A7 Hannover Richtung Flensburg zwischen Heimfeld und dem Elbtunnel. Im weiteren Verlauf in der Gegenrichtung Flensburg Richtung Hannover zwischen Stellingen und dem Elbtunnel sind es 8 Kilometer. An der Elbfähre Glückstadt-Wischhafen gibt es in beiden Richtungen Wartezeiten von bis zu 1,5 Stunden. Und in Lübeck ist die Stockelsdorfer Straße zwischen dem Kreisverkehr Lohmühlenteller und der Einfahrt Lübeck Zentrum nach einem Unfall gesperrt. 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
10: Ich bin Ralle.
11: Natürlich bist du das.
10: Da gibt's wieder News aus der Filmbranche. Bei The Conjuring geht's weiter. Und das, obwohl der letzte Film ja den Untertitel Das letzte Kapitel hatte. Ja, in der Filmbranche wird man eben ohne Ende belogen. Naja, aber ist ja auch gut so. Mehr zur neuesten Produktion habe ich gleich.
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Neuer Up-to-Data Delta. Jetzt mit News aus der Filmwelt. Der letzte Conjuring-Film, The Conjuring 4, hatte ja den Untertitel Das letzte Kapitel und sollte somit also die Filmreihe abschließen. Könnte man glauben, stimmt aber nicht, denn es ist ein nächster Teil in Arbeit. The Conjuring 5, First Communion. Das wird ein Prequel sein und erzählt die Geschichte rund um Lorraine und Ed Warren, aber in jungen Jahren. Und deshalb sind vorerst auch Vera Farmiga und Patrick Wilson nicht mehr mit dabei. Die neuen Darsteller sind aber bereits gefunden. Es sind Amanda Fix, die könntet ihr aus Orphan Black Echoes kennen, und Garrett Warren, der war zum Beispiel bei The Long Walk, Todesmarsch, mit dabei. Details zur Handlung von The Conjuring 5 gibt's noch nicht. Also sind jedenfalls noch nicht durchgesichert. Es gibt aber sogar jetzt schon einen Kinostarttermin. The Conjuring 5, First Communion, soll am 9. September 2027 in die Kinos kommen. Und wenn es da mehr Details gibt, dann erfahrt ihr das natürlich wieder hier.

0: Naja, dramatischer Delta, denn dramatisch geht's bei einem verlobten Paar zu, das kurz vor der Hochzeit steht. In dem Film Das Drama, den es inzwischen als Stream gibt. Zendaya und Robert Pattinson spielen dieses Paar. Sie sind Emma und Charlie und eigentlich geht's jetzt ins romantische Finale ihrer Beziehung. Die Hochzeit steht kurz bevor, aber Emma entdeckt verstörende Geheimnisse über Charlie und beide versuchen nun, ihre gemeinsame Zukunft zu retten. Allerdings kommen immer mehr Sachen ans Licht und die Fassade der perfekten Liebe scheint zu bröckeln.
1: Spür ich da Spannungen? Vergesst nicht, ihr kennt euch wirklich gut. Auf dran zu denken.
2: Du kannst doch nicht sagen, hör auf dran zu denken.
1: Du denkst also dran, stimmt's?
2: Oh, Scheiße, verdammt, jetzt denke ich natürlich dran.
1: Wie kannst du ihr jetzt noch vertrauen?
2: Du bist so eine Heuchlerin.
1: Ich habe nie gesagt, er wäre geistig behindert. Niemals.
2: Oh doch, du hast gesagt, er war zurückgeblieben. Zurückgeblieben.
0: Ja, ich habe das eben alles natürlich sehr vage ausgedrückt, denn hier soll ja nicht gespoilert werden. Falls ihr also Bock auf so eine komplizierte Love Story habt, dann könnt ihr euch jetzt das ganze Spektakel im Stream anschauen bei Das Drama.

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1: Moin, Schwenker hier von Schwenker und Feis aus der Morning Show. Mein Kollege Feis ist gerade im Urlaub und fährt ein bisschen runter. Und falls ihr jetzt auch Ferien habt oder auch mal eine Entschleunigung braucht, dann möchte ich euch einen Stream auf jeden Fall empfehlen, der mir sehr viel bedeutet. 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

0: Falls ihr sagt, da geht noch ein bisschen mehr Entschleunigung, hört euch das mal an.
1: Komm schon und schenk mir diesen Tanz. 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Lass die Musik an.
0: Einfach mal durchatmen.
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0: Und ihr lasst die Musik an bei uns im Unplugged-Stream. Damit auf jeden Fall eine richtig schöne, entspannte Zeit.
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4: Ralle ist hier. Wenn zwei gesellschaftlich völlig unterschiedliche Welten aufeinandertreffen, dann gibt's Stress, aber auch eine Love-Story. Ein Kino-Neustart der Woche heißt Dreams. Gefährliches Verlangen. Mehr darüber habe ich gleich.
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0: spannender. Delta, alles Filmtipps, ein bisschen Drama, ein bisschen Love Story und auch ein bisschen Thriller gibt es seit dieser Woche im Kino. Ein Kinoneustart heißt Dreams, gefährliches Verlangen. Jessica Chastain spielt eine der Hauptrollen. Fernando ist ein Balletttänzer aus Mexiko und sucht den Erfolg und Ruhm in den USA. Da beginnt er eine Affäre mit Jennifer, also Jessica Chastain, die selber aus gehobeneren Kreisen stammt und die will ihm jetzt mit ihren Kontakten und Geld helfen. Aber dieses Vorhaben bringt beide komplett an den Rand des Wahnsinns.
1: Ist er in deinem Programm?
2: Nein.
3: Wo hast du tanzen gelernt?
4: In Mexiko.
3: Und auf der Straße gebettelt hast du dort auch?
5: Wir haben uns schon mal gesehen, oder? Der Ballettlehrer.
6: Du weißt, ich will, dass du glücklich bist. Aber es gibt Grenzen, verstehst du?
7: Ich bin hergekommen, um bei dir zu sein. Und ich will mich einfach nicht ständig verstecken müssen.
8: Schämst du dich, mit mir gesehen zu werden?
9: Dir ist doch eh egal, was mit mir passiert.
10: Ich möchte dir etwas sagen. Dann entscheidest du, ob wir noch zusammenbleiben oder nicht.
0: Jennifers Welt gerät durch Fernando ins Wanken. Und es geht sogar so weit, dass ihr Leben endgültig an der Affäre zerbrechen könnte. Klar formuliere ich das alles jetzt hier sehr schwammig. Ich will ja nun nichts verraten. Ne? Ihr merkt vielleicht an der Handlung, dass der Film nicht so eine einfache Love Story mit Höhen und Tiefen ist, sondern da geht es schon um Spannung zwischen verschiedenen gesellschaftlichen Schichten und Kulturen. Wer also Bock auf sowas hat, der oder die kann sich jetzt Dreams, gefährliches Verlangen im Kino anschauen. 1, 2, 3.

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2: Mit Imme Kasten. Nach dem Angriff auf den Berliner CSD läuft die Fahndung nach dem Täter auf Hochtouren. Auch an Bahnhöfen, Flughäfen und an den Grenzen sind Polizei und Bundespolizei im Einsatz. Bei der Attacke war eine Frau getötet worden, mindestens 29 Menschen wurden verletzt. Bundesinnenminister Alexander Dobrindt sagte heute Nachmittag in Berlin.
3: Gestern Abend ist der Tatverdächtige mit einem Auto in die Menschenmenge gesteuert, hat damit Menschen schwerst verletzt, bislang diesen einen Tod herbeigeführt. Anschließend ist er mit einer Stichwaffe, mutmaßlich einer Machete, auf weitere Passanten losgegangen und hat diese schwer verletzt.
2: Es erschüttert mich zutiefst. Das ist die Reaktion von Schleswig-Holsteins Ministerpräsident Daniel Günther auf den Anschlag auf den CSD in Berlin. Holger Dilk, der Regierungschef hier bei uns, ist ja Schirmherr des Christopher Street Days, oder?
4: Ja, und deshalb hat sich Günther auch klar und deutlich zu dieser Tat geäußert. Ein Tag, der für die Freiheit und Vielfalt, für Liebe und Lebensfreude steht, wurde auf furchtbare Weise überschattet, so Günther in einem Statement. Wir stehen vereint an der Seite der queeren Community in Berlin, Schleswig-Holstein, überall. Die Ereignisse in Berlin machten auf schmerzliche Weise deutlich, wie verletzlich diese Freiheit inzwischen sei. Seine Gedanken und Gebete seien bei der Frau, die ihr Leben verloren habe, und bei denen, die noch um ihr Leben kämpfen, so Günther weiter.
2: Keine Entspannung in Sicht. Noch immer wüten die Waldbrände in Frankreich und Spanien. Inzwischen mussten schon fast 300.000 Einheimische und Touristen die betroffenen Regionen verlassen. Was die Ausmaße der Lage angenommen hat, das zeigen jetzt auch Satellitenbilder des spanischen Wetterdienstes. Darauf ist zu sehen, dass sich Rauchwolken über den Bränden rund um Bordeaux mit denen rund um Madrid jetzt zu einer einzigen riesigen Masse verbunden haben. Die französische Regierung verteilt millionenfach Atemschutzmasken. Endspurt bei den Finals in Hannover. Heute werden weitere deutsche Meistertitel vergeben, unter anderem im Triathlon. Seit Donnerstag ist quasi Olympiastimmung in Hannover. Zahlreiche Zuschauer haben die deutschen Meisterschaften in mehr als 20 Sportarten verfolgt. Die nächsten Delta News gibt's in einer Stunde.
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5: Auf der A7 Flensburg Richtung Hamburg, Vorsicht! Zwischen Bad Bramstedt und Kaltenkirchen steht ein kaputtes Auto und es liegen Reifenteile auf der Autobahn. Auf der A1 Lübeck Richtung Hamburg staut es sich zwischen Billstedt und dem Dreieck Norderelbe auf 8 Kilometern. In der Gegenrichtung sind es zwischen Scharbeutz und Rathekau 3 Kilometer. Auf der A7 Hamburg Richtung Flensburg sind es 6 Kilometer Stau zwischen Warder und Rendsburg. Und kurz vor dem Grenzübergang zwischen Flensburg-Harreslee und Ellund sind es nochmal 6 Kilometer, in der Gegenrichtung 5. Und auf der A7 Flensburg Richtung Hannover stockt es zwischen Stellingen und dem Elbtunnel auf 5 Kilometern. Auf der A21 Kiel Richtung Bargteheide ist zwischen Schwissel und Lezen wegen eines Liegenbleibers die Straße auf eine Spur verengt. Im Kreis Dithmarschen ist die B203 Rendsburg-Büsum zwischen Büsum und dem Abzweig nach Westerdeichstrich in beiden Richtungen wegen eines Wasserrohrbruchs gesperrt. An der Elbfähre Glückstadt-Wischhafen kommt es in beiden Richtungen zu Wartezeiten von bis zu 1,5 Stunden. Außerdem ist im Kreis Schleswig-Flensburg die Straße zwischen dem Holzkrug und Idstedt in beiden Richtungen nach einem Unfall gesperrt. 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
7: Lasst uns reinstarten, Leute. Wir haben einiges vor. Wir blicken kurz zurück aufs letzte Wochenende. Dann gibt's natürlich die frischen Delta Top 40, für die ihr eine ganze Woche lang gevotet habt. Dann gibt es Neuvorstellungen. Und natürlich auch ein paar Tracks von unserem Delta-Album der Woche. Justin Bieber live from Coachella. Also da haben wir einiges vor. Wir starten jetzt mit dem ganz kurzen Rückblick aufs letzte Wochenende auf die drei Tracks, die ganz vorne gelandet sind bei den Delta Top 40. Und da ist auf Platz 3 gewesen Shakira, Burna Boy und Die. Ich bin Daniel, schön, dass ihr mit dabei seid. Ich freue mich auf diese 3-Stunden-Sendung mit euch.
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Tampa City, Self-Aware, diesen Track wollt ihr einfach noch nicht loslassen. Letztes Wochenende nochmal wieder nach vorne gegangen, bis auf Platz 2 der Delta Top 40. Vielleicht ja in dieser Woche mal wieder auf Platz 1, ist inzwischen ein bisschen her, aber wer weiß, wofür ihr da gewotet habt. Ich bin schon richtig gespannt, aber erstmal gibt's jetzt noch den Track, der am letzten Wochenende ganz vorne war. Und dann geht's los mit den frischen Delta Top 40, Kitschkrieg, Blumengarten und Shireen David. Gut genug, bitteschön.

Vier Wochen lang dieser Track hier auf Platz 1 bei den Delta Top 40. Geht es auch in dieser Woche so weiter? Das ist eine der großen Fragen, die über dieser Sendung stehen und die wir natürlich auch beantworten werden innerhalb der nächsten 3 Stunden. Ich bin Daniel, schön, dass ihr mit dabei seid. In diesem Moment beginnt für mich die Sendung immer erst richtig, denn jetzt geht's los mit der frischen Playlist, für die ihr gewotet habt auf deltaradio.de. Hier ist der Song, der heute auf Platz 40 gelandet ist. Miles Smith und Niall Horan. Hier ist für euch Drive Safe.

finde, das ist wirklich krass. Dieser Song, der war vor 2 Wochen schon auf Platz 40 bei den Delta Top 40. Da habe ich gesagt, oh, mal gucken, ob der rausfliegt. No More Regrets, vielleicht nächste Woche nicht mehr mit dabei. Dann hatte der sich letzte Woche auf Platz 39 erholt und diese Woche ist er immer noch mit dabei und zwar wieder auf Platz 39. Mal gucken, wie lange das noch so weitergeht. Auf jeden Fall inzwischen schon 8 Wochen. Genauso lange wie der Song, der jetzt hier auf Platz 38 ist. Madonna und Sabrina Carpenter, Bring Your Love. Dieser Track geht allerdings 5 Plätze weiter nach unten.

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3: Feiern und Dalton, versprich mir immerhin mal wieder einen Platz nach oben in dieser Woche. Es ist Platz 36 geworden hier bei den Delta Top 40. Ich bin Daniel, freue mich sehr, dass ihr mit dabei seid.

Wow, jetzt geht's dann doch relativ weit nach unten für Dominik Feig, White Keys. Der war gefühlt 25 Wochen hier auf Platz 22 unterwegs bei den Delta Top 40. Letzte Woche ging's dann schon mal ein bisschen runter, diese Woche nochmal mehr. Es ist Platz 35 geworden. Nach 21 Wochen ist das schon auch okay, dass ein Song nach unten geht. Es ist nur ungewohnt, dass keine 22 davor steht. Wir kommen zu Platz 34 bei den Delta Top 40. Da ist Mieke gelandet. Hier ist für euch Beautiful Freaks.

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Das ist irgendwie auch schön, unser Kieler Woche-Line-Up hier so nah beieinander zu sehen. Wir haben ja gerade auf Platz 34 Mi gehört, auf Platz 33 jetzt Ivo Martin mit Mensch im Spiegel. Und falls ihr auch gerne noch zurückdenkt an die Kieler Woche und an die Fördebühne, an der Kiellinie, an all die Delta-Radio-Konzerte, dann schaut einfach nochmal nach auf Instagram. Da gibt's ja noch einige Videos und Fotos. Vielleicht entdeckt ihr euch ja sogar selbst und schmeckt dann noch so ein bisschen in Erinnerung. Platz 32, Tiffany Harris hier bei den Delta Top 40. Das ist Vertigo für euch.

Martin Garrix und Ed Sheeran, Repeated, erst seit 9 Wochen mit dabei, trotzdem schon auf Platz 31. Da sind wir normalerweise eigentlich weder von Martin Garrix noch von Ed Sheeran gewohnt. Wenn die Songs rausbringen, dann bleiben die in der Regel sehr lange sehr weit oben. Für Repeated gilt das an dieser Stelle aber irgendwie nicht, Leute. Ihr habt gewotet auf deltaradio.de für diese Playlist und auch für Kamera Tuck Yourself, jetzt auch schon seit 22 Wochen mit dabei. Und dafür ist Platz 30 echt noch gut.

0: Kamrat und Hug Yourself, Platz 30 hier bei den Delta Top 40. Leute, ich habe, bevor wir gleich zu Platz 29 kommen, nochmal eine Neuvorstellung für euch. Ein Track von Mark Forster. Und das kann ja mal die ganz, ganz große Stadionhymne sein. Das kann aber auch ein bisschen deeper gehen bei Mark Forster. Jetzt hat er eben diesen Track Müde rausgebracht, bei dem Mark Forster mal ein bisschen was anderes ausprobiert hat. Aber ich habe gedacht, im Jahr 2026 sind wir inzwischen alle offen dafür, dass manche Dinge sich auch mal verändern können. Auch Mark Forsters Musik. Und von daher, vielleicht gefällt euch dieser Track und vielleicht sagt ihr, ja, bitte Müde auch mal mit rein in die Delta Top 40. Das Voting gibt's auf jeden Fall auf deltaradio.de. Hier kommt meine nächste Neuvorstellung bei den Delta Top 40.
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Mark Forster und Müde, die zweite Neuvorstellung hier in dieser Sendung. Gerne für diesen Track auf voten auf deltaradio.de, wenn euch das gefallen hat, was ihr gerade gehört habt. Wir kommen zu Platz 29 und zwar gleich. Ich möchte euch vorher noch einen Track spielen von unserem Delta-Album der Woche. Das kommt von Justin Bieber. Der hat ja auf dem Coachella-Festival in diesem Jahr sein Comeback gegeben auf der ganz, ganz großen Bühne. 4 Jahre hat es sowas nicht gegeben. Justin Bieber als Headliner und diese beiden Konzerte, Wochenende 1, Wochenende 2, die haben ein riesengroßes Echo ausgelöst weltweit, weil alle gesagt haben, das ist so, so große Kunst. Es war Justin Bieber einfach alleine auf dieser großen Bühne und er hat eine Zeitreise veranstaltet durch all das, was er so erlebt hat, durch seine ganze Karriere, und die dreht sich ja eigentlich schon immer um Musik, und es waren ganz viele Videos mit dabei und Justin Bieber hat einfach als Person da gestanden und das alles verkörpert. Also war wirklich, wirklich krass, und jetzt gibt es halt eben diese Alben, die Live-Mitschnitte sind von Wochenende 1 und Wochenende 2 vom Coachella Festival. Und wir hören uns jetzt den Track All I Can Take vom Wochenende 1 an. Hier ist Justin Bieber live from

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3: Mit Imme Kasten. Nach dem Angriff beim Berliner CSD wird immer deutlicher, es war ein islamistischer Terroranschlag. Eine Frau war dabei gestern Abend ums Leben gekommen. Die Zahl der Verletzten ist inzwischen auf 29 gestiegen. Die Polizei fahndet weiterhin nach dem mutmaßlichen Täter. Der 21-Jährige galt wohl seit Jahren als islamistischer Gefährder und hatte verschiedene Straftaten begangen. Bundesinnenminister Alexander Dobrindt.
4: Die Vielzahl der Straftaten, die Radikalisierung, die hat auch zu einer Verurteilung geführt, zu 1 Jahr und 10 Monate Haft. Diese Verurteilung wurde auf Bewährung ausgesetzt. Dagegen hat die Staatsanwaltschaft Beschwerde eingelegt.
3: Keine Entspannung in Sicht. Noch immer wüten die Waldbrände in Frankreich und Spanien. Inzwischen mussten schon fast 300.000 Einheimische und Touristen die betroffenen Regionen verlassen. Was die Ausmaße der Lage angenommen hat, das zeigen jetzt auch Satellitenbilder des spanischen Wetterdienstes. Darauf ist zu sehen, dass sich Rauchwolken über den Bränden rund um Bordeaux mit denen rund um Madrid jetzt zu einer einzigen riesigen Masse verbunden haben. Die französische Regierung verteilt millionenfach Atemschutzmasken. Am Abend geht die 137. Travemünder Woche zu Ende mit einer großen Lasershow. In den vergangenen 10 Tagen haben rund 600.000 Menschen das Segel-Event und Volksfest besucht. Über 1.700 Segler aus über 30 Nationen traten gegeneinander an, darunter auch in Europa- und Weltmeisterschaften. Travemünde Woche Sprecher Ralf Abrates ist zufrieden.
5: Wir haben 26 Wettbewerbe gehabt. Wir haben 274 Wettfahrten im Laufe der Woche absolvieren können. Bei rund 300 geplanten Wettfahrten ist das also eine Quote von 90% plus. Das ist sehr, sehr gut. Und deswegen sind wir seglerisch wirklich rundum zufrieden.
3: Die Deutsche Gesellschaft zur Rettung Schiffbrüchiger lädt heute zum Tag der Seenotretter ein. Zum Beispiel nach Laboe, Nordstrand, Büsum und Grömitz. Es gibt Open Ships, Rettungsvorführungen und Gespräche mit den Rettern. Die nächsten Delta News gibt's in einer Stunde.
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6: Auf der A7 Flensburg Richtung Hamburg. Achtung, zwischen Bad Bramstedt und Kaltenkirchen steht ein kaputtes Auto und es liegen Reifenteile auf der Straße. 8 Kilometer Stau auf der A1 Lübeck Richtung Hamburg zwischen Billstedt und dem Dreieck Norderelbe. Auf der A7 Flensburg Richtung Hannover sind es zwischen Stellingen und dem Elbtunnel 5 Kilometer Stau und in der Gegenrichtung staut es sich zwischen dem Dreieck Südwest und dem Elbtunnel auf 11 Kilometern. 5 Kilometer Stop-and-Go auf der A7 Hamburg Richtung Flensburg, kurz vor dem Grenzübergang zwischen Flensburg-Harreslee und Ellund. 5 Kilometer Stau auf der B207 Heiligenhafen Richtung Fehmarn, zwischen Heiligenhafen und Großenbrode. Im Kreis Dithmarschen ist die B203 Rendsburg-Büsum zwischen Büsum und dem Abzweig nach Westerdeichstrich in beiden Richtungen wegen eines Wasserrohrbruchs gesperrt. Die B208 Ratzeburg-Bad Oldesloe ist zwischen Ratzeburg und der B207 in beiden Richtungen nach einem Unfall gesperrt. An der Elbfähre Glückstadt-Wischhafen gibt es in beiden Richtungen Wartezeiten von bis zu 1,5 Stunden. Und in Hamburg ist die Glacis Chaussee zwischen der Feldstraße und der Budapester Straße wegen des Hamburger Doms bis morgen früh 4 Uhr in beiden Richtungen dicht. Geblitzt wird auf der A1 Hamburg Richtung Lübeck in Höhe Stapelfeld. 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
7: Nico Santos, der weiß auch, warum er optimistisch ist. Letzte Woche schon auf Platz 34 gewesen mit seinem Track Optimist. Diese Woche geht's 5 Plätze wieder weiter nach oben. Herzlichen Glückwunsch. Hier ist Platz 29 bei den Delta Top 40. Ich bin Daniel. Ich wünsche euch ein tolles Wochenende.

Nach 10 Wochen verliert Olivia Dean 8 Plätze und ist heute auf Platz 28 gelandet hier bei den Delta Top 40 mit ihrem Track So Easy to Fall in Love. Und damit kommen wir zu Platz 27. Relativ große Überraschung, muss ich sagen. Somba da gelandet, My Body Isn't Ready. Und all diejenigen, die auch letztes Wochenende mit mir hier diese Playlist gehört haben, die wissen jetzt, hä, Somba, war der nicht auf Platz 40 letztes Wochenende? Ja, tatsächlich, ne? Der war auf Platz 40 nach 2 Wochen mit diesem Track. Und diese Woche geht es 13 Plätze weiter nach oben in der 3. Woche auf Platz 27. Krass, wie ihr gewotet habt, aber freut mich doch sehr für Somba.

Alex Warren, Passenger, war schon auf dem absteigenden Ast hier bei den Delta Top 40 und konsolidiert sich jetzt in der dritten Woche immer mehr, geht immer weiter nach oben. Letzte Woche Platz 31, diese Woche ist es Platz 26. Schön, dass ihr am Start seid. Ich bin Daniel. Wir sind beim Delta Countdown und das bedeutet, nach 26 kommt 25, Another 54 Ultra auf Platz 25 gelandet mit dem Track

Damit haben Flo jetzt wahrscheinlich nicht gerechnet, dass Liget ganze 9 Plätze weiter nach unten geht, nachdem die Karriere bisher so vielversprechend war hier bei den Delta Top 40. Aber so ist es, Leute. In dieser Woche einfach mal ein paar Plätze oben drauf. Es geht runter bis auf Platz 24. Gerade gehört diesen Track. Platz 23 heute für Olivia Rodrigo, Drop Dead. Die hat sich einfach gar nicht bewegt. Die war auch letztes Wochenende schon auf Platz 23.

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1: Olivia Rodrigo, Drop Dead, Platz 23 hier bei den Delta Top 40. Leute, ich habe eine Neuvorstellung für euch, einen Song, den ihr gerne mit reinvotet in den Countdown des nächsten Wochenendes. Mayam FYI ist eine Künstlerin mit iranischen Wurzeln und die beschäftigt durch diese persönliche Beziehung all das, was im Iran passiert, natürlich nochmal auf einer anderen Ebene. Und das ist total schwierig, das alles zu verpacken, und gleichzeitig gibt es aber diese Momente, wo sie in der Sonne sitzt und die Wärme auf der Haut spürt und eigentlich für den Moment alles gut ist. Und jetzt hat sie eben diesen Song Fiebertraum gemacht, der genau das verkörpern soll, dass für 2 Minuten 53 einmal alles gut ist, bevor die Realität einen irgendwie wieder einholt. Also ich finde es eine krasse, krasse Geschichte und dementsprechend auch einen krassen und emotionalen und einen tollen Song, den sie da rausgehauen hat. Und genau deswegen habe ich gedacht, ich spiele euch den einfach mal. Falls der euch auch irgendwie berührt, dann votet doch gerne für Mayam FYI auf deltaradio.de. Dann ist die nächste Woche vielleicht ja offiziell platziert hier.

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5: Ich hab's gesagt, Leute, Bad Moms J, wenn die was Neues rausbringt, was auch noch so richtig nach Sommerhit klingt, dann steigt die natürlich mit ein hier bei den Delta Top 40. Ich kenne euch doch inzwischen und genauso ist es passiert. Bad Moms J in dieser Woche zum ersten Mal mit dabei, hier auf Platz 22 mit dem Track OMG. Ich bin Daniel, schön, dass ihr mit dabei seid. Nicht zum ersten Mal, sondern immer wieder.
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Katy Perry, einen Platz wieder nach oben mit Watch It Burn. Da war sie vor 2 Wochen schon mal. Und jetzt ist sie wieder da. So ist es, Leute. Platz 20 hier bei den Delta Top 40 geht an Calvin Harris und Jazzy. Satisfy geht 2 Plätze weiter nach unten.

Palm Monkey, Rusty, The Palm Tree Boy, Agazzi, das ist so ein Song, den wir einfach brauchen im Sommer, um zwischendurch mal abzuschalten. Ein guter Track, Platz 19 geht 5 Plätze weiter nach oben. Wir kommen zu dem Mann und zu dem Song, der in dieser Woche am allerlängsten mit dabei ist. Es geht um den Track Homewrecker von Somber, seit 23 Wochen am Start und immerhin noch auf Platz 18. Glückwunsch.

Tyler und Sarah Larson, She Did It Again. Der Song war vor nicht allzu langer Zeit relativ weit abgestürzt, von sehr weit vorne nach sehr weit hinten, und hat sich dann immerhin auf Platz 17 wieder festgebissen. Und ich habe das Gefühl, nach dieser Welle bleiben die erstmal da, um sich ein bisschen zu erholen. Auch diese Woche ist es wieder Platz 17 geworden für diesen Track. Wir kommen zu Platz 16, da ist Holly Humberstone, To Love Somebody, bei den Delta Top 40.

Ügel, Email, Angel und Ultranate, Move into the Sun, heute nochmal 4 Plätze weiter nach oben gegangen bei den Delta Top 40. Freue mich sehr, dass ihr mit dabei seid, Leute. Ich habe eine Neuvorstellung für euch und das ist eine Künstlerin, die ich ganz spannend finde, Erin LeCount, eine britische Sängerin, Musikerin, Musikautorin und sie selbst sagt, oder Klangarchitektin, und das Besondere ist, sie macht wirklich einfach fast alles selbst an ihren Songs und das ist einfach eine große Leistung. Die hat jetzt eine EP rausgebracht, die sie nochmal erweitert hat, nämlich die EP Pareidolia. Das ist diese Tendenz, in scheinbar zufälligen Mustern dann irgendwas finden zu wollen, was ein bedeutungsvolles Bild ergibt und was aber letztendlich irgendwie dann doch wenig Sinn macht, aber trotzdem neigen wir Menschen dazu. Naja, auf jeden Fall auf dieser EP ein Song, den ich euch gerne mal spielen möchte. The Cinema heißt der. Und wenn ihr sagt, guter Track, bitte mit rein in die Delta Top 40, dann geht das, indem ihr votet auf deltaradio.de.

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1: Mit Imme Kasten. Nach der tödlichen Attacke beim Christopher Street Day in Berlin gehen die Ermittler von einem islamistischen Terroranschlag aus. Das sagte Bundesinnenminister Dobrindt am Nachmittag in Berlin. Der 21-jährige Tatverdächtige ist weiter auf der Flucht und wird bundesweit gesucht. Eine Frau war bei der Attacke getötet worden, knapp 30 Menschen wurden verletzt. Am Brandenburger Tor gibt es Trauerkundgebungen, zur Stunde läuft außerdem ein Trauergottesdienst. Unter anderem Kanzler Merz ist dabei, er sagte kurz vorher:
2: Wir werden die Freiheit, die Offenheit, die Liberalität unseres Lebens und unserer Gesellschaft mit allem, was wir tun können, verteidigen und wir werden es gemeinsam auch machen.
1: Es erschüttert mich zutiefst. Das ist die Reaktion von Schleswig-Holsteins Ministerpräsident Daniel Günther auf den Anschlag auf den CSD in Berlin. Der CDU-Politiker ist bei uns im Land Schirmherr des Christopher Street Days. Ein Tag, der für die Freiheit und Vielfalt, für Liebe und Lebensfreude steht, wurde auf furchtbare Weise überschattet, so Günther. Und weiter:
3: Der Christopher Street Day steht für den langen und mutigen Kampf, frei und ohne Angst leben und lieben zu können. Der gestrige Abend hat gezeigt, wie verletzlich diese Freiheit auch im Jahr 2026 noch ist. Wir stehen vereint an der Seite der queeren Community in Berlin, in Schleswig-Holstein, überall.
1: Keine Entspannung in Sicht. Noch immer wüten die Waldbrände in Frankreich und Spanien. Inzwischen sind hunderttausende Menschen in mehreren Regionen von Evakuierungen betroffen. Bis auf 15 Kilometer sind die Flammen an den Großraum Bordeaux herangerückt. Eine komplette Evakuierung ist bislang nicht geplant. In Wacken startet heute die Anreise zigtausender Heavy-Metal-Fans aus aller Welt. Für den Verkehr in der Region ist das eine absolute Belastungsprobe. Die Veranstalter des Wacken Open Air haben daher zusammen mit der Polizei ein Anreisekonzept erarbeitet, um Staus möglichst zu vermeiden. Die nächsten Delta-News gibt's in einer Stunde.
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4: Es staut sich auf der A7 Flensburg Richtung Hannover zwischen Stellingen und dem Elbtunnel auf 3 Kilometern und in der Gegenrichtung zwischen dem Dreieck Südwest und dem Elbtunnel auf 11 Kilometern. Außerdem sind es auf der A7 Hamburg Richtung Flensburg kurz vor dem Grenzübergang zwischen Flensburg-Harreslee und Ellund 4 Kilometer. In Reisdorf ist die B76 Prezer Chaussee zwischen der B202 Schwentintal und Schwentintal Nord nach einem Unfall auf eine Spur verengt. Im Kreis Dithmarschen ist die B203 Rendsburg-Büsum zwischen Büsum und dem Abzweig nach Westerdeichstrich in beiden Richtungen wegen eines Wasserrohrbruchs gesperrt. Die B208 Ratzeburg-Bad Oldesloe ist zwischen Ratzeburg und der B207 in beiden Richtungen nach einem Unfall gesperrt. An der Elbfähre Glückstadt-Wischhafen kommt es in beiden Richtungen zu Wartezeiten von bis zu einer Stunde. Und in Hamburg ist die Glassy-Chaussee zwischen der Feldstraße und der Budapester Straße wegen des Hamburger Doms bis morgen früh 4 Uhr in beiden Richtungen gesperrt. Geblitzt wird auf der A1 Hamburg Richtung Lübeck in Höhe Stapelfeld. 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
5: Alex Warren und Fever Dream, der Track nochmal 4 Plätze weiter nach unten gegangen, hier bei den Delta Top 40, inzwischen auf Platz 14 angekommen. Schönes Wochenende euch, ich bin Daniel.

Und da sagen wir jetzt bye bye Top 10 Topic und Becky G, sorry Papi, 3 Wochen in den Top 10 verbracht, jetzt in der 4. Woche rausgepurzelt, geht runter bis auf Platz 13. Ist natürlich immer noch sehr gut platziert für eine Delta Top 40, aber trotzdem, wenn man so lange bei den Top 10 mit dabei war, es fühlt sich doch so ein bisschen wie eine Niederlage an, ne? Leider. Aber es kann sich ja bis zur nächsten Woche wieder ändern. Also das ist die gute Nachricht, wenn ihr votet auf deltaradio.de für diesen Track, dann geht's auch wieder weiter nach oben. Platz 12, Harry Styles, American Girls, da gelandet. Der war auch letzte Woche schon auf Platz 12.

Auch Somber mit Potential inzwischen rausgeflogen aus den Top 10. Es geht von 5 runter bis auf Platz 11. Da können wir sagen, ganz, ganz, ganz, ganz knapp vorbei. Und damit kommen wir zum ersten Song, der heute mit drin ist hier bei den Top 10. Bebe Rexha, Faithless, New Religion. Der Track jetzt auch schon seit 19 Wochen mit dabei. Es kommt jetzt kein Song mehr, der länger mit dabei ist als der Track, den wir jetzt hören. Und dafür ist es gut, immerhin noch auf Platz 10 zu sein, der Top 10 hier bei den Delta Top 40. Hier ist New Religion für euch.

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1: Also was vor 12 Jahren funktioniert hat und bei allen richtig große Gefühle ausgelöst hat, das funktioniert natürlich auch im Jahr 2026, wenn man es ein bisschen aufpoliert. Und das haben Bowser und Philipp Dittberner gemacht. Wolke 4, dieser Track nochmal neu rausgekommen mit dem 2026er Vibe. Heute eingestiegen hier in der ersten Woche auf Platz 9 bei den Delta Top 40. Wir kommen zu Platz 8, da ist Taylor Swift, I Knew It, I Knew You. Dieser Track ist seit 6 Wochen mit dabei.

Taylor Swift, I Knew It, I Knew You, heute auf Platz 8, nochmal 5 Plätze weiter nach vorne gegangen in der letzten Woche. Das ist auch etwas ungewöhnlich, obwohl der Track schon 6 Wochen mit dabei ist, dass es dann nochmal weiter nach oben geht. Es ist schön, herzlichen Glückwunsch. Aber Taylor Swift, der Frau können wir natürlich auch alles zutrauen. Genauso wie wir auch Marlon Hofstadt alles zutrauen können. Das ist meine nächste Neuvorstellung für euch hier in der Sendung. Ihr sagt mir auch immer auf deltaradio.de, welche Tracks neu mit dabei sein sollen bei den Delta Top 40. Und deswegen kram ich immer so ein bisschen in den Neuvorstellungen und suche mir dann die 5 Tracks aus, die mir am allerbesten gefallen, wo ich denke, ja, spiele ich euch einfach mal. Und was ich bei Marlon Hofstadt jetzt zum Beispiel sehr sympathisch finde, ist, dass der seinen Track Party People auch auf Soundcloud hochgeladen hat, wo sich einfach jeder diesen Track anhören kann, ohne dafür irgendwas zu bezahlen. Das ist einfach dieses Soundcloud-Prinzip und das finde ich sehr sympathisch, dass der immer noch damit dabei ist und seine Tracks da veröffentlicht für alle, die es hören wollen. Also jetzt hier der Track Party People, Marlon Hofstadt, die nächste Neuvorstellung bei den Delta Top 40. Wenn euch der Track gefällt, dann votet gerne auch für Marlon auf deltaradio.de.

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7: Es geht noch einen Platz nach oben für Kygo Khalid und Griffin. Save My Love inzwischen auf Platz 7 hier bei den Delta Top 40. Schön, dass ihr am Start seid. Ich bin Daniel.
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Ey Leute, es sind einfach diese kleinen, aber kontinuierlichen Schritte, die es am Ende ausmachen. Jebel Ocean House nochmal wieder 5 Plätze weiter nach oben gegangen und damit inzwischen auf Platz 6 angekommen hier bei den Delta Top 40. Nach 5 Wochen auf der bisherigen Höchstplatzierung. Das haben wir schon ein paar Mal gehabt und am Ende landen diese Tracks dann häufig auch auf Platz 1. Da bin ich also gespannt, was mit diesem Song in den nächsten Wochen noch so platziert, wenn ihr weiter votet auf deltaradio.de. Teddy Swims, Mr. Know It All, geht noch einen Platz weiter nach unten in dieser Woche. Es geht runter von 4 auf

Teddy Swims, Mr. Know-It-All, Platz 5 hier bei den Delta Top 40. Leute, es gab in diesem Jahr die Möglichkeit, Musikgeschichte live zu erleben, und zwar auf dem Coachella Festival. Justin Bieber hat sehr lange keine Headliner-Konzerte mehr gespielt und jetzt nach 4 Jahren war er wieder zurück und er hat sich was ausgedacht, was größer war als ein normales Headliner-Konzert. Es gibt so viele gute Konzerte da draußen, aber Justin Bieber hat einfach eine einzigartige Performance hingelegt und es war fast Kunst. Es war eine Inszenierung seiner Person und seiner Vergangenheit, seiner Geschichte. Er hat uns mitgenommen durch all die Momente seiner Karriere und gleichzeitig stand er aber die ganze Zeit fast alleine auf der Bühne. Es gab ein paar Künstlerinnen und Künstler, die hier und da mitgemacht haben. Aber im Grunde genommen ging es um Justin Bieber und pur Justin Bieber. Es gibt bei YouTube die kompletten Festival-Mitschnitte. Es gibt jetzt eben auch einen Musikmitschnitt von beiden Wochenenden und das ist unser Delta-Album der Woche geworden. Swag Live from Coachella Weekend 1+2. Justin Bieber, Speed Demon, das ist der Track, den ich euch jetzt gerne noch spielen möchte und es war wirklich ein herausragender Moment, der vor allem auch nochmal richtig viel gemacht hat mit dem Coachella und generell mit den Justin Bieber Songs. Die wurden weltweit danach einfach mal 430 Millionen Mal gestreamt und das Coachella sagt, es gab noch nie so viele Zugriffe auf die Livestreams wie bei Justin Bieber durch eben auch diese Performance. Richtig krass. Naja, hier ist der Track für euch, Speed Demon von unserem Delta-Album der Woche. Justin Bieber, groß.

Ariana Grande geht auch nochmal 3 Plätze weiter nach oben und ist mit Hate That I Made You Love Me auf der bisherigen Höchstplatzierung angekommen, hier bei den Delta Top 40. Es ist Platz 4 und von da aus ist es jetzt wirklich auch nicht mehr weit bis zum Treppchen. Bin gespannt, was da nächste Woche so hintersteht oder vorsteht für Ariana Grande. Wir kommen zu Platz 3, Tampa City, in dieser Woche einen Schritt weiter nach unten gegangen. Die verlieren Platz 2, Self Aware, heute aber immerhin noch mit auf dem Treppchen.

Tampa City, ganz lange auf Platz 1 gewesen, ganz lange auf Platz 2 gewesen bei den Delta Top 40. In dieser Woche ist es runtergegangen bis auf Platz 3. Aber hey, Self-Aware, trotzdem noch sehr gut mit dabei, seit 12 Wochen am Start hier. Platz 2, Shakira und Burner Boy, der WM-Song Die Die geht in einen Schritt weiter nach vorne. Letzte Woche noch Platz 3 gewesen und heute auch auf der bisherigen Höchstplatzierung gelandet mit Platz 2.

Shakira und Burna Boy, Die Die, der WM-Song hier auf Platz 2 bei den Delta Top 40. Und das ist eine große Leistung, nach 5 Wochen jetzt die bisher höchste Platzierung erreicht. Genauso übrigens auch bei dem nächsten Song, allerdings ist die Geschichte da ein bisschen anders. Kitschkrieg, Blumengarten und Shirin David, gut genug. Seitdem dieser Track rausgekommen ist, ist er nur auf Platz 1 gewesen hier bei den Delta Top 40. Und das auch weiterhin in dieser Woche. 5 Wochen mit dabei, 5 Wochen Platz 1. Das ist obviously auch die bisherige Höchstplatzierung. Herzlichen Glückwunsch. Bin gespannt, wie es am nächsten Wochenende ist. Bitte Leute, votet wieder auf deltaradio.de, damit wir hier die beste Playlist haben, die wir im Norden so haben können. Ich bin Daniel, macht's gut. Schön, dass ihr heute mit dabei wart. Bis dann. Ciao, ciao.

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1: Mit Ilme Kasten. Nach dem Angriff beim Berliner CSD wird immer deutlicher, es war ein islamistischer Terroranschlag. Eine Frau war dabei gestern Abend ums Leben gekommen. Die Zahl der Verletzten ist inzwischen auf 29 gestiegen. Die Polizei fahndet weiterhin nach dem mutmaßlichen Täter. Der 21-Jährige galt wohl seit Jahren als islamistischer Gefährder und hatte verschiedene Straftaten begangen. Bundesinnenminister Alexander Dobrindt.
2: Die Vielzahl der Straftaten, die Radikalisierung, die hat auch zu einer Verurteilung geführt, zu 1 Jahr und 10 Monate Haft. Diese Verurteilung wurde auf Bewährung ausgesetzt. Dagegen hat die Staatsanwaltschaft Beschwerde eingelegt.
1: Keine Entspannung in Sicht. Noch immer wüten die Waldbrände in Frankreich und Spanien. Inzwischen sind hunderttausende Menschen in mehreren Regionen von Evakuierungen betroffen. Bis auf 15 Kilometer sind die Flammen an den Großraum Bordeaux herangerückt. Eine komplette Evakuierung ist bislang nicht geplant. In Wacken ist heute die Anreise zigtausender Heavy-Metal-Fans losgegangen. Die Veranstalter des Wacken Open Air haben zusammen mit der Polizei ein Anreisekonzept erarbeitet, um Staus möglichst zu vermeiden. Polizeisprecher Björn Guske.
3: Die Anreiserouten werden durch 3 verschiedene Symbole ausgeschildert. Kreis, Dreieck und Quadrat. Anreisende sollten unbedingt der Beschilderung ihrer zugeteilten Route folgen und auf gar keinen Fall den Routen vom Navigationssystem. Hier gilt, in dem Moment, wo man die Symbole entdeckt, sollte das Navigationsgerät ausgeschaltet werden. In Wacken selbst kann es an der Hauptstraße zu temporären Sperrungen kommen, die dann auch für Anwohner gelten. Insbesondere bei schönem Wetter am Freitag und Samstag sollte man sich darauf einstellen.
1: Lando Norris hat den großen Preis der Formel 1 von Ungarn gewonnen. Der McLaren-Pilot verwies Max Verstappen im Red Bull und Kimi Antonelli im Mercedes auf die Plätze. Antonelli baut damit seine Führung in der Gesamtwertung allerdings weiter aus. Die nächsten Delta News gibt's in einer Stunde.
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4: Auf der A7 Hannover Richtung Flensburg gibt es 8 Kilometer Stau zwischen dem Dreieck Südwest und dem Elbtunnel. Auf der A7 Hamburg Richtung Flensburg sind es kurz vor dem Grenzübergang zwischen Flensburg-Harreslee und Ellund 3 Kilometer Stop and Go. Die A7 Hamburg Richtung Flensburg ist zwischen Bad Bramstedt und Großenaspe nach einem Unfall auf eine Spur verengt. Im Kreis Dithmarschen ist die B203 Rendsburg-Büsum zwischen Büsum und dem Abzweig nach Westerdeichstrich in beiden Richtungen wegen eines Wasserrohrbruchs gesperrt. An der Elbfähre Glückstadt-Wischhafen gibt es in beiden Richtungen Wartezeiten von bis zu 1 Stunde. In Hamburg ist die Glacis-Chaussee zwischen der Feldstraße und der Budapester Straße wegen des Hamburger Doms bis morgen früh 4 Uhr in beiden Richtungen gesperrt. Und in Jevenstedt werden die Anwohner im Bereich der Meiereistraße aufgrund eines Brandes gebeten, Fenster und Türen geschlossen zu halten sowie Lüftungs- und Klimaanlagen abzuschalten. 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
4: Mit Hanna Messerschmidt. Es erschüttert mich zutiefst. So die Reaktion von Schleswig-Holsteins Ministerpräsident Daniel Günther auf den CSD-Anschlag in Berlin. Der CDU-Politiker ist bei uns im Land Schirmherr des Christopher Street Days. Ein Tag, der für die Freiheit und Vielfalt, für Liebe und Lebensfreude steht, wurde auf furchtbare Weise überschattet, so Günther.
5: Der Christopher Street Day steht für den langen und mutigen Kampf, frei und ohne Angst leben und lieben zu können. Der gestrige Abend hat gezeigt, wie verletzlich diese Freiheit auch im Jahr 2026 noch ist. Wir stehen vereint an der Seite der queeren Community in Berlin, in Schleswig-Holstein, überall.
4: Bei den Waldbränden in Frankreich und Spanien ist weiter keine Entspannung in Sicht. Unter anderem rücken die Flammen immer näher an die französische Großstadt Bordeaux heran. Jana Klonikowski berichtet.
6: Einsatzkräfte von Feuerwehr und Militär kämpfen weiter gegen die Flammen. Löschflugzeuge sind im Dauereinsatz. Auch der dichte Rauch sorgt für Probleme. Teils werden Atemschutzmasken an die Menschen in den betroffenen Gebieten ausgegeben. Satellitenbilder zeigen, dass sich Rauchwolken der Brände in Frankreich und Spanien zu einer einzigen riesigen Rauchwolke verbunden haben. Mehr als eine Viertelmillion Menschen in beiden Ländern wurde bereits vor den Feuern in Sicherheit gebracht.
4: Carsten Linnemann traut sich das Amt als Gesundheitsminister zu. In der Bild weist Linnemann Zweifel an seiner Eignung zurück. Vor einem Jahr hat er in einem Interview noch gesagt, dass er in dem Amt wahrscheinlich nicht erfolgreich wäre. Seitdem habe er aber Gesundheitsthemen verhandelt, so Linnemann. Erstmals in der Geschichte findet eine Welt-AIDS-Konferenz in Südamerika statt. Bei dem Treffen in Rio de Janeiro werden neue Therapieansätze und Fortschritte bei der Erforschung des HIV-Virus besprochen. Brasilien gilt als besonders fortschrittlich bei der AIDS-Bekämpfung. Formel-1-Pilot Lando Norris hat das Rennen in Budapest gewonnen. Er war im McLaren schneller als Max Verstappen im Red Bull und der gesamtführende Kimi Antonelli im Mercedes. Nico Hülkenberg holte als 9. im Audi seine ersten WM-Punkte der Saison. Die nächsten Delta News gibt's in einer Stunde.
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7: Die A7 Hamburg Richtung Flensburg ist zwischen Bad Bramstedt und Großen Aspe nach einem Unfall auf eine Spur verengt. In Hamburg ist die Glacis Chaussee zwischen der Feldstraße und der Budapester Straße wegen des Hamburger Doms bis morgen früh 4 Uhr in beiden Richtungen gesperrt. Im Kreis Dithmarschen ist die B203 Rendsburg-Büsum zwischen Büsum und dem Abzweig nach Westerdeichstrich in beiden Richtungen wegen eines Wasserrohrbruchs gesperrt. Und in Jevenstedt werden die Anwohner im Bereich der Meiereistraße aufgrund eines Brandes gebeten, Fenster und Türen geschlossen zu halten sowie Lüftungs- und Klimaanlagen abzuschalten. 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
1: Mit Hanna Messerschmidt. Der mutmaßliche Amokfahrer vom Berliner CSD ist offenbar bei einem Polizeieinsatz erschossen worden. Er wurde laut Medienberichten in einer Gartenlaube in Spandau gefunden. Dort fielen Schüsse. Der Verdächtige soll schon lange als gefährlicher Islamist bekannt gewesen sein. Nach ihm wurde bis zuletzt bundesweit gefahndet. Unterdessen ist die Bestürzung nach dem Angriff in Berlin groß. Berlins regierender Bürgermeister Wegner sprach von einem Angriff auf unsere freie und weltoffene Gesellschaft. Bundespräsident Steinmeier zeigte sich entsetzt. Am Nachmittag gab es in der Berliner Marienkirche eine Andacht, bei der sprach auch Kanzler Merz. Wir sind mehr, wir sind stärker, sagte er. Und weiter?
2: Wir stehen nicht nur zu Ihnen, wir stehen nicht nur zusammen. Feiern Sie wieder. Zeigen Sie den Gegnern unserer Gesellschaft das fröhliche und das einvernehmliche Gesicht einer offenen, freiheitlichen, liberalen Gesellschaft.
1: Bundesverkehrsminister Patrick Schnieder will von seinem Posten zurücktreten. Er werde Kanzler Merz um seine Entlassung bitten, teilte Schnieder in einer Erklärung mit. Im Kasten.
3: Damit will Schnieder wohl das Hin und Her um seine Zukunft beenden. Hintergrund ist die geplante Kabinettsumbildung. Nach dem Rücktritt von Jens Spahn war auch eine Neuordnung der Ministerposten angekündigt worden. Schnieders Ablösung schien bereits beschlossene Sache, doch der mögliche Nachfolger sagte kurzfristig ab, Schnieder sollte bleiben. Ja, und was folgte, war eine öffentliche Debatte, bei der Schnieder nun selbst offenbar die Konsequenzen zieht.
1: Drei Raumfahrer sind nach 8 Monaten auf der internationalen Raumstation ISS zurück auf der Erde. Die Kapsel mit 2 russischen Kosmonauten und einem US-Astronauten landete sicher in der kasachischen Steppe. Die Crew hatte zahlreiche wissenschaftliche Experimente auf der Station durchgeführt. Lando Norris hat den großen Preis der Formel 1 von Ungarn gewonnen. Der McLaren-Pilot verwies Max Verstappen im Red Bull und Kimi Antonelli im Mercedes auf die Plätze. Antonelli baut damit seine Führung in der Gesamtwertung aus. Die nächsten Delta News gibt's in einer Stunde.
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4: Auf der A7 Hamburg Richtung Flensburg. Vorsicht, zwischen Bad Bramstedt und Großenaspe hat es einen Unfall gegeben. Auf der A23 Heide Richtung Hamburg hat es zwischen Itzehoe Süd und Legerdorf einen Unfall auf der rechten Spur gegeben. Es stockt auf der A7 Hannover Richtung Flensburg zwischen Hamburg-Hausbruch und dem Hamburger Elbtunnel auf 5 Kilometern. Im Kreis Dithmarschen ist die B203 Rendsburg-Büsum zwischen Büsum und dem Abzweig nach Westerdeichstrich in beiden Richtungen wegen eines Wasserrohrbruchs gesperrt. In Hamburg ist die Glassi-Chaussee zwischen der Feldstraße und der Budapester Straße wegen des Hamburger Doms bis morgen früh 4 Uhr in beiden Richtungen gesperrt. Und in Jevenstedt werden die Anwohner im Bereich der Meiereistraße aufgrund eines Brandes gebeten, Fenster und Türen geschlossen zu halten sowie Lüftungs- und Klimaanlagen abzuschalten. 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
6: Ja, Abend. Zeit wieder für das Mixtape. Mein Name ist Melle. Und ich sag mal so, die Woche hat sich wettermäßig ein bisschen anders entwickelt, als ich dachte. Montag und Dienstag war ich noch am Strand, also abends nach der Arbeit, Sonnenuntergang glotzen und so. Und da habe ich gesagt, so, diese Woche mache ich ein Strand-Mixtape. Alle Songs nur mit Strand und Beach und so. Jetzt hat sich das Wetter so ein kleines bisschen, also gegen den Strand entwickelt. Aber wir haben jetzt Ende Juli. Es werden noch viele Strandtage kommen. Ich bin mir sehr sicher. Und ich finde übrigens, Strand ist auch zu jeder Jahreszeit ein schöner Ort. Und einer der schönsten Strände hier bei uns im Norden ist ja der Timmendorfer Strand. Und 2020 hat sich Cooper gedacht, darüber schreibe ich mal einen Song. Und der heißt Timmendorfer Beach.

Das Beach House von The Chainsmokers hier in Melles Mixtape bei Delta. Jeden Mittwoch und Sonntagabend gibt's hier ab 20 vor 8 ein Mixtape-Thema heute, der Strand. Da habt ihr hoffentlich schon viel Zeit in diesem Sommer verbracht und werdet es in den nächsten Wochen und Monaten auch noch. Ich hatte Montag, Dienstag jetzt auch Sommerstrand mehr und so heißt auch der nächste Song von 6,90 Euro.

0: Beach Boy von Benny war das hier in Mel's Mixtape bei Delta. Und weil die Woche wirklich wettermäßig fantastisch angefangen hat und ich deshalb die Abende schön am Strand verbracht habe, habe ich gedacht, diese Woche kommt das Strand-Mixtape. Und 2013 hat Jascha, das ist der, der zusammen mit Miss Plättner und Materia dieses Lila Wolken gemacht hat, einen Song namens Strand veröffentlicht.
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Jeden Mittwoch und Sonntagabend ab 20 vor 8 gibt's hier bei Delta das Mixtape. Schönen guten Abend, mein Name ist Melle. Und das war gerade Beach Boys von Weezer. Denn alle Songs haben hier heute Abend eins gemeinsam. Beach oder Strand im Titel oder aber Playa. Después de la Playa heißt dieser Song vielleicht. Ich kann leider kein Spanisch. Aber ich liebe Bad Bunny. Ja.

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2: Auf geht's in die zweite halbe Stunde von diesem Mixtape. Ich bin Melle, wünsche euch einen schönen Abend. Und heute Abend geht es hier auf diesem Mixtape um den Strand. Genau da habe ich nämlich den Anfang der Woche immer die Abende verbracht zum Sonnenuntergang. So schön. Ich glaube, fast noch lieber als tagsüber einfach am Strand rumzuliegen, bin ich abends da für einen Sundowner. Da möchte ich mich festlegen. Der nächste Song hier auf der Playlist heißt Take Me to the Beach. Hier sind die Imagine Dragons.
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Jeden Mittwoch und Sonntagabend gibt's hier bei Delta das Mixtape, immer ab 20 vor 8. Ich bin Melle und es gibt jede Woche ein Thema und das heute lautet Beach. Und da hat Owl City 2009 einen Song quasi hinzugesteuert. Das ist der mit Fireflies. Und der hat einen Song gemacht namens Umbrella Beach.

Von wegen Lisbeth waren das hier in Melles Mixtape bei Delta mit Strandbad Eldena. Alle Songs heute Abend haben ja eins gemeinsam, Strand oder Beach im Titel oder vorhin bei dem Bad Bunny Song Playa. Ich habe in diesem Sommer schon sehr viele schöne, meist Abende am Strand verbracht und liebe das Dolle. Und ich stelle auch immer wieder fest, wenn ich so drüber nachdenke, was ich so urlaubsmäßig nochmal machen möchte, dann bin ich gar nicht so sehr auf einen bestimmten Ort festgelegt. Aber so eine Hütte, die direkt auf dem Strand, also direkt am Meer ist, das wäre nochmal mein Traum. Morgens einfach aus der Tür raus und ins Meer. Und bestenfalls ist da außer meinem Lieblingsmenschen denn niemand. Und damit sind wir beim Titel des nächsten Songs. Das heißt nämlich Beach House. Hier ist Carly Rae Jepsen.

Neighborhood mit The Beach hier bei Delta. Hier ist Melis Mixtape, gibt's immer mittwochs und sonntags abends ab 20 vor 8. Und heute ging es hier um das Thema Strand. Ein Ort, den ich in dieser Woche häufiger schon mal aufgesucht habe, abends zum Sundowner. Das war sehr schön. Und beim Thema Strand ist mir auch sofort ein Titel eingefallen. Und ich muss es immer wieder sagen, ich mache ja jede Woche ein Mixtape. Es sind ultra unterschiedliche Themen. Aber Aki Bosse hat zu den allermeisten Themen schon mal einen Song gemacht. Auch zum Thema Strand. Das war 2009. Die Nummer heißt Alter Strand, damit verabschiede ich mich. Hier ist Bosse in Melis Mixtape bei Delta. Schönen Abend euch noch und euch wünsche ich auf jeden Fall noch viele tolle Tage oder Abende, vielleicht sogar Nächte.

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1: Mit Hanna Messerschmidt. Spezialkräfte der Polizei haben den mutmaßlichen Angreifer vom Berliner CSD erschossen. Am frühen Abend rückten die Kräfte zu einer Kleingartensiedlung nach Berlin-Spandau aus. Dort ging der Verdächtige zunächst mit einem Messer auf die Beamten los, dabei fielen dann die Schüsse. Es erschüttert mich zutiefst, so die Reaktion von Schleswig-Holsteins Ministerpräsident Daniel Günther auf den CSD-Anschlag in Berlin. Der CDU-Politiker ist bei uns im Land Schirmherr des Christopher Street Days. Ein Tag, der für die Freiheit und Vielfalt, für Liebe und Lebensfreude steht, wurde auf furchtbare Weise überschattet, so Günther.
2: Der Christopher Street Day steht für den langen und mutigen Kampf, frei und ohne Angst leben und lieben zu können. Der gestrige Abend hat gezeigt, wie verletzlich diese Freiheit auch im Jahr 2026 noch ist. Wir stehen vereint an der Seite der queeren Community in Berlin, in Schleswig-Holstein, überall.
1: Nach dem Chaos um das Verkehrsministerium gibt es jetzt eine Entscheidung. CDU-Politiker Steffen Bilger soll neuer Bundesverkehrsminister werden. Imme Kasten.
3: Ja, Bilger gilt als erfahrener Verkehrspolitiker. Er war bereits Staatssekretär im Ministerium. Sein Vorgänger Patrick Schnieder hatte am Nachmittag seinen Rückzug angekündigt. Hintergrund: Nach dem Rücktritt von Jens Spahn war ja auch eine Neuordnung der Ministerposten angekündigt worden. Schnieders Ablöse schien bereits beschlossene Sache, doch dann machte der mögliche Nachfolger kurzfristig eine Absage.
1: Keine Entspannung in Sicht. Noch immer wüten die Waldbrände in Frankreich und Spanien. Inzwischen sind hunderttausende Menschen in mehreren Regionen von Evakuierungen betroffen. Bis auf 15 Kilometer sind die Flammen an den Großraum Bordeaux herangerückt. Eine komplette Evakuierung ist bislang nicht geplant. Formel-1-Pilot Lando Norris hat das Rennen in Budapest gewonnen. Er war im McLaren schneller als Max Verstappen im Red Bull und der gesamtführende Kimi Antonelli im Mercedes. Nico Hülkenberg holte als Neunter im Audi seine ersten WM-Punkte der Saison. Die nächsten Delta-News gibt's in einer Stunde.
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4: Auf der A23 Heide Richtung Hamburg. Achtung, zwischen Itzehoe Süd und Legerdorf hat es einen Unfall auf der rechten Spur gegeben. 3 Kilometer Stau auf der A7 Hannover Richtung Flensburg zwischen Hamburg-Hausbruch und dem Hamburger Elbtunnel. Auf der A7 Hamburg-Flensburg ist zwischen Großen Aspe und Bad Bramstedt nach einem Unfall in beide Richtungen gesperrt. Es staut sich. Im Kreis Dithmarschen ist die B203 Rendsburg-Büsum zwischen Büsum und dem Abzweig nach Westerdeichstrich in beiden Richtungen wegen eines Wasserrohrbruchs gesperrt. In Hamburg ist die Glacis-Chaussee zwischen der Feldstraße und der Budapester Straße wegen des Hamburger Doms bis morgen früh 4 Uhr in beiden Richtungen gesperrt. Und in Jevenstedt werden die Anwohner im Bereich der Meiereistraße aufgrund eines Brandes gebeten, Fenster und Türen geschlossen zu halten sowie Lüftungs- und Klimaanlagen abzuschalten. 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

0: Delta hier mit Leo. Wenn bei uns eine neue Regierung startet, dann bedeutet das ja meistens erstmal Kommission gründen, prüfen, diskutieren. In Großbritannien läuft es gerade ein bisschen anders. Der neue Premier Andy Burnham ist erst seit ein paar Tagen im Amt und hat schon fast täglich neue Entscheidungen rausgehauen. Nach günstigeren Bustickets, niedrigeren Stromkosten nimmt er sich jetzt die britische Kultur vor.
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0: Das freut nicht nur wir Fans. Der neue britische Premier Burnham macht Tempo. Ab April sollen Pubs, Clubs und Live-Musik-Locations in England 20% weniger Gewerbesteuer zahlen. Rund 32.000 Geschäfte profitieren davon. Für einige Kneipen heißt das am Ende über 1.000 Pfund Ersparnis pro Jahr. Geld, was dann nicht direkt ans Finanzamt geht, sondern bestenfalls in Personal, Events oder einfach den Erhalt der Kneipe. Der Premier sagt ganz klar, Pubs und Einkaufsstraßen sind das Herz von vielen Orten und genau deswegen sollen sie wieder mehr Luft zum Atmen bekommen. Hintergrund: die weiterhin hohen Lebenshaltungskosten in Großbritannien. Ich meine, die Inflation liegt auch da noch über dem Ziel von der Notenbank. Viele Betriebe kämpfen seit Jahren ums Überleben, aber damit auch die nächste Maßnahme von innerhalb einigen Tagen. Erst hat ja Burnham schon die Obergrenze für Busfahrpreise eingeführt, jetzt eine Abgabe auf Stromrechnung gestrichen, dann eben die Steuerlastung für Kneipen und Clubs. Ob es langfristig reicht, wird sich zeigen. Aber für viele Betreiber erstmal eine ziemliche Good News.
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0: Überraschungen lieben wir und der Partner von Delta-Hörerin Heike, der hat dir als Überraschung einfach mal eine Reise geschenkt.
1: Der hat erstmal meine Eltern angerufen, hat gefragt, kann ich ihr das überhaupt schenken?
0: Ja.
1: Und da hat meine Mutter nur gesagt, mach mal. So, und dann sind wir morgens mit dem Zug nach Kiel gefahren. Und dann habe ich gesagt, was wollen wir denn in Kiel? Es ist doch keine Kieler Woche. Ja, lass dich überraschen. So, und dann waren wir da. Und dann hat er gesagt, wir gehen jetzt erstmal hier ein bisschen spazieren. Na ja, dann sind wir zum Schiff und dann darauf. Und ich sage, das ist doch ein Schiff. Ja, ja, ich gucke mir doch gerne Schiffe an. Lass uns mal ganz hoch gehen. So, und dann sind wir ganz, ganz aufs Oberdeck.
0: Mhm.
1: Ja, wir sind ja nach Oslo und zurück.
0: Geil.
1: Und dann, als das Schiff gehupt hat, da hat er gesagt, alles Gute zum Geburtstag. Das war meine Überraschung.
0: Oh, das ist ja süß.
1: Ja.
0: Danke fürs Teilen.
1: Bitte.
0: Ciao, ciao.
1: Ciao.
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1: Mit Anna Löwer. Der Angreifer vom Berliner CSD ist gefunden. Er wurde bei einem Einsatz am Abend im Berliner Westen erschossen. Immer Carsten.
2: Die Polizei hat inzwischen bestätigt, dass der Angreifer bei einem Einsatz erschossen wurde. Spezialkräfte waren am frühen Abend zu einer Kleingartensiedlung nach Berlin-Spandau ausgerückt. Dort fielen dann Schüsse. Unklar ist aber weiter noch, ob es noch eventuelle Mittäter gibt. Der Verdächtige war schon länger als gefährlicher Islamist bekannt. Er wurde auch bereits zu einer Bewährungsstrafe verurteilt.
1: Unterdessen ist die Bestürzung nach dem Angriff auf den CSD in Berlin groß. Berlins regierender Bürgermeister Wegner sprach von einem Angriff auf unsere freie und weltoffene Gesellschaft. Bundespräsident Steinmeier zeigte sich entsetzt. Am Nachmittag gab es in der Berliner Marienkirche eine Andacht. Bei der sprach auch Kanzler Merz. Wir sind mehr, wir sind stärker, sagte er. Und weiter.
3: Wir stehen nicht nur zu Ihnen, wir stehen nicht nur zusammen. Feiern Sie wieder. Zeigen Sie den Gegnern unserer Gesellschaft das fröhliche und das einvernehmliche Gesicht einer offenen, freiheitlichen, liberalen Gesellschaft.
1: Der neue Bundesverkehrsminister soll Steffen Bilger werden. Nach Angaben aus Unionskreisen übernimmt der CDU-Politiker den Posten von Patrick Schnieder. Der hatte am Nachmittag angekündigt, Kanzler Merz um seine Entlassung zu bitten. Bei den Waldbränden in Frankreich und Spanien ist weiter keine Entspannung in Sicht. Einsatzkräfte von Feuerwehr und Militär kämpfen weiter gegen die Flammen. Löschflugzeuge sind im Dauereinsatz. Mehr als eine Viertelmillion Menschen wurde bereits vor den Feuern in Sicherheit gebracht. Drei Raumfahrer sind nach 8 Monaten auf der internationalen Raumstation ISS zurück auf der Erde. Die Kapsel mit 2 russischen Kosmonauten und einem US-Astronauten landete sicher in der kasachischen Steppe. Die Crew hatte zahlreiche wissenschaftliche Experimente auf der Station durchgeführt. Die nächsten Delta News gibt's in einer Stunde.
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4: Auf der A1 Hamburg Richtung Lübeck. Achtung, zwischen dem Kreuz Bargteheide und Bad Oldesloe steht ein kaputtes Auto. Es staut sich auf der A7 Hamburg Richtung Flensburg. Zwischen Großen Aspe und Bad Bramstedt nach einem Unfall. Die Autobahn ist da gesperrt. Im Kreis Dithmarschen ist auf der B203 Rendsburg-Büsum zwischen Büsum und dem Abzweig nach Westerdeichstrich in beiden Richtungen wegen eines Wasserrohrbruchs gesperrt. Und in Hamburg ist die Glassy-Chaussee zwischen der Feldstraße und der Budapester Straße wegen des Hamburger Doms bis morgen früh 4 Uhr in beiden Richtungen gesperrt. 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
1: Geld, das Schönste auf der Welt.
2: Ha, auf diese Scheine wird Trump es mal nicht schaffen, denn es sind die 9-Euro-Scheine. Die kriegen endlich mal ein Update. Also das Papiergeld bei uns im Portemonnaie soll in Zukunft anders aussehen. Und wie es aussehen soll, das dürfen wir alle mitbestimmen. Denn die Europäische Zentralbank, die EZB, hat jetzt zum ersten Mal 10 konkrete Entwürfe vorgestellt und lädt uns alle aus der EU ein, einfach mal abzustimmen. Also wenn ihr mitmachen möchtet, einfach mal eingeben bei Google EZB, neue Geldscheine, Abstimmung, dann kommt ihr da schon direkt hin. Und ihr könnt dann aus 10 Entwürfen aussuchen und erstmal euch die natürlich in Ruhe angucken. Zur Auswahl stehen da Themenwelten wie europäische Kultur mit berühmten Persönlichkeiten aus Kunst, Wissenschaft und Musik. Übrigens Gott sei Dank auch endlich viel mehr Frauen zur Auswahl. Und natürlich sowas wie Flüsse und Vögel. Dann sind da Naturmotive aus ganz Europa. Was ich ganz spannend fand, es gibt auch Designvorschläge, die sind einfach hochkant. Also so wie ihr aufs Handy guckt und nicht mehr dieses Breitbildformat. Teilnahme dauert nur ein paar Minuten. Abstimmen könnt ihr noch bis zum 21. September und Ende 26 will die EZB dann das endgültige Design der 9-Euro-Banknoten festlegen. Also macht mit, sonst heißt es nachher wieder, warum hat mich keiner gefragt.
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0: Überraschungspartys sind doch das Geilste, was einem passieren kann, ne? Man muss überhaupt nichts planen und hat dann am Ende trotzdem einen Top-Geburtstag. Und überraschen geht ja auch im Kleinen. Also, ich meine, früher als Kind fand man allein schon diese Ü-Eier ja total cool. Warum lieben wir Menschen denn eigentlich Überraschungen so sehr?
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2: Nicht überraschen. Überraschungen aktivieren unser Belohnungszentrum im Gehirn besonders stark. Dabei wird nämlich Dopamin ausgeschüttet, also genau der Stoff, der für Glücksgefühle sorgt. Und das sogar stärker als bei Dingen, die wir erwartet haben.
3: Na, das ist vielleicht eine Überraschung.
2: Außerdem bringen Überraschungen Abwechslung in den Alltag. Sie durchbrechen die Routine und zeigen uns, hey, da hat jemand an mich gedacht. Und das Beste daran, nicht nur der oder diejenige, die überrascht wird, fühlt sich gut. Auch der oder diejenige, der überrascht, bekommt einen klaren Glückskick. Also, vielleicht heute einfach mal jemanden überraschen mit einem mitgebrachten Kaffee, einer netten Nachricht oder einfach einem kleinen Snack. Kostet ja oft nicht viel, macht aber richtig gute Laune.
4: Und danach gibt's dann eine riesen Überraschung.
1: Vorher hat

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3: Mit Anna Löwer. Spezialkräfte der Polizei haben den mutmaßlichen Angreifer vom Berliner Christopher Street Day erschossen. Am Abend rückte ein SEK zu einer kleinen Gartenanlage in Berlin-Spandau aus. Nach Polizeiangaben ging der 21-Jährige dort mit einem Messer auf die Beamten los. Daraufhin fielen Schüsse. Die Bundesanwaltschaft hat die Ermittlungen übernommen und geht von einem islamistischen Hintergrund aus. Innenminister Dobrindt sagte:
4: Aktuell werden die Länder darauf hingewiesen, es gibt weitere Großveranstaltungen, auch weitere Veranstaltungen des CSD, und wir erwarten, dass die Sicherheitsmaßnahmen in diesem Zusammenhang nochmal betrachtet, im Zweifelsfall auch deutlich erhöht werden.
3: Nach dem Chaos um das Verkehrsministerium gibt es jetzt eine Entscheidung. CDU-Politiker Steffen Bilger soll neuer Bundesverkehrsminister werden. Imme Kasten.
5: Ja, Bilger gilt als erfahrener Verkehrspolitiker. Er war bereits Staatssekretär im Ministerium. Sein Vorgänger Patrick Schnieder hatte am Nachmittag seinen Rückzug angekündigt. Hintergrund: Nach dem Rücktritt von Jens Spahn war ja auch eine Neuordnung der Ministerposten angekündigt worden. Schnieders Ablöse schien bereits beschlossene Sache, doch dann machte der mögliche Nachfolger kurzfristig eine Absage.
3: Keine Entspannung in Sicht. Noch immer wüten die Waldbrände in Frankreich und Spanien. Inzwischen sind Hunderttausende Menschen in mehreren Regionen von Evakuierungen betroffen. Bis auf 15 Kilometer sind die Flammen an den Großraum Bordeaux herangerückt. Eine komplette Evakuierung ist bislang nicht geplant. Beim Absturz eines Kleinflugzeugs in Ganderker See in Niedersachsen sind beide Insassen ums Leben gekommen. Das hat die Polizei nach der schwierigen Bergung des Wracks am Abend mitgeteilt. Die beiden Männer waren mit dem Flugzeug ins Dach eines Einfamilienhauses gekracht. Warum, ist noch unklar. Lando Norris hat den großen Preis der Formel 1 von Ungarn gewonnen. Der McLaren-Pilot verwies Max Verstappen im Red Bull und Kimi Antonelli im Mercedes auf die Plätze. Antonelli baut damit seine Führung in der Gesamtwertung aus. Die nächsten Delta-News gibt's in einer Stunde.
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6: Auf der A215 Neumünster Richtung Kiel. Achtung, zwischen dem Kreuz Kiel-West und Kiel-Mitte steht ein Liegenbleiber. Und in Hamburg ist die Glacis-Chaussee zwischen der Feldstraße und der Budapester Straße wegen des Hamburger Doms bis morgen früh 4 Uhr in beiden Richtungen gesperrt. 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

0: Es geht hier nicht um das DC-Universe oder um Marvel. Es geht nicht um Spider-Man oder andere Superhelden, die einen Umhang tragen. Es geht um Alltagshelden. Alltagsheld kann man einfach mal für Menschen so werden. Da gibt es verschiedene Möglichkeiten. Schwenker ist hier bei Delta. Und es gibt genug Situationen, wo sich dann entscheidet, ob ihr Held werdet oder Heldin oder halt nicht. Und das sind genau diese Kleinigkeiten. Zum Beispiel hier der blöde ICE, der neulich irgendwie von Sylt irgendwie nach Berlin wollte und dann in Hamburg-Bergedorf gehalten hat, weil der Zugführer, der Zugchef festgestellt hat, verdammt, die haben uns zu wenig Klopapier eingeladen. Ich muss nachkaufen. Und dann hat er gesagt, ICE, der hält jetzt in Bergedorf. Ich renne mal eben in den nächsten Supermarkt, der ist gleich gegenüber, und hol mal eben Klopapier, damit hier die Fahrgäste noch ein bisschen was machen können. Als er zurückkam, da wurde er dann auch ganz heldenhaft gefeiert. Aber warum ist das eigentlich so, dass einige einfach nichts machen können und einfach nur rumstehen und andere machen?
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2: Ja, dahinter steckt der sogenannte Bystander-Effekt. Der bedeutet vereinfacht, je mehr Menschen bei einer Situation dabei sind, desto größer ist die Gefahr, dass am Ende erstmal gar keiner hilft. Nicht, weil alle egoistisch sind oder so, sondern weil jeder unbewusst denkt, ach, da sind ja so viele andere, irgendjemand wird sich schon kümmern. Dazu kommt, wir orientieren uns an den Menschen um uns herum. Bleiben alle ruhig, dann denken wir schnell, so schlimm kann das ja nicht sein. Und auf einmal stehen 10 Leute daneben und alle warten auf die Reaktion der anderen. Das Gegenmittel ist übrigens überraschend einfach: Menschen direkt ansprechen. Also nicht, hallo, kann mir jemand helfen, sondern du mit der schwarzen Jacke, ruf bitte den Rettungsdienst. Damit ist die Verantwortung ganz klar verteilt. Und noch ein Funfact, wer selbst schon mal Hilfe bekommen hat, der hilft später auch häufiger anderen. Eine gute Tat kann also tatsächlich eine kleine Kettenreaktion auslösen.
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0: Geld liegt zwar immer seltener bei uns im Portemonnaie, aber so ganz verschwunden sind Scheine ja doch noch längst nicht, ne? Hier ist Delta mit Leo. Genau, solche Geldscheine können bald komplett anders aussehen. Die Europäische Zentralbank will den Euro nämlich neu gestalten. Diesmal dürft ihr alle mitentscheiden. Die EZB hat 10 Entwürfe für die neuen Banknotenserie vorgestellt. Bis Mitte September könnt ihr da online für abstimmen, welche Motive euch am besten gefallen. Gleichzeitig gibt es auch noch eine Umfrage im Euroraum, damit möglichst viele Meinungen einfließen. Zur Auswahl zwei große Themen. Einmal europäische Kultur mit bekannten Persönlichkeiten und Kulturhighlights oder Flüsse und Vögel, Motive aus der Natur, die Europa auch verbinden. Die EZB-Präsidentin sagt, Banknoten sind viel mehr als nur Zahlungsmittel. Sie sollen zeigen, wofür Europa steht. Deshalb sei es total wichtig, dass wir selbst mitreden können. Die Banknoten gehören ja irgendwie auch uns. Wenn ihr jetzt hofft, schon morgen mit neuen Scheinen zu bezahlen, ein bisschen Geduld braucht ihr schon noch. Ende des Jahres entscheidet die EZB, welches Design gewinnt. Danach dauert die Produktion auch noch ein paar Jahre, also realistisch so 2028, 2029, bis die neuen Scheine dann auch in unserem Geldbeutel sind. Bis dahin bleibt erstmal alles beim Alten. Trotzdem sind die ganzen Motive ja wirklich großer Gesprächsstoff gerade bei euch im Internet.
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0: Tobi schreibt zum Beispiel, ein Bild von Angela Merkel wäre auch ganz cool, oder? Sherry nur so, die Scheine mit den Vögeln, oh mein Gott, so schön. Alina fragt sich, wann 6-7 Design oder Timmy bzw. Hope? Und Lenny noch, ich hab mich doch gerade erst an die D-Mark-Umstellung gewöhnt.

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1: Mit Anna Löwer. Nach dem Chaos um das Verkehrsministerium gibt es jetzt eine Entscheidung. CDU-Politiker Steffen Bilger soll neuer Bundesverkehrsminister werden. Imme Kasten.
2: Ja, Bilger gilt als erfahrener Verkehrspolitiker. Er war bereits Staatssekretär im Ministerium. Sein Vorgänger Patrick Schnieder hatte am Nachmittag seinen Rückzug angekündigt. Hintergrund: Nach dem Rücktritt von Jens Spahn war ja auch eine Neuordnung der Ministerposten angekündigt worden. Schnieders Ablöse schien bereits beschlossene Sache, doch dann machte der mögliche Nachfolger kurzfristig eine Absage.
1: Unterdessen ist die Bestürzung nach dem Angriff auf den CSD in Berlin groß. Berlins regierender Bürgermeister Wegner sprach von einem Angriff auf unsere freie und weltoffene Gesellschaft. Bundespräsident Steinmeier zeigte sich entsetzt. Am Nachmittag gab es in der Berliner Marienkirche eine Andacht. Bei der sprach auch Kanzler Merz. Wir sind mehr, wir sind stärker, sagte er. Und weiter.
3: Wir stehen nicht nur zu Ihnen, wir stehen nicht nur zusammen. Feiern Sie wieder. Zeigen Sie den Gegnern unserer Gesellschaft das fröhliche und das einvernehmliche Gesicht einer offenen, freiheitlichen, liberalen Gesellschaft.
1: Der neue Bundesverkehrsminister soll Steffen Bilger werden. Nach Angaben aus Unionskreisen übernimmt der CDU-Politiker den Posten von Patrick Schnieder. Der hatte am Nachmittag angekündigt, Kanzler Merz um seine Entlassung zu bitten. Bei den Waldbränden in Frankreich und Spanien ist weiter keine Entspannung in Sicht. Einsatzkräfte von Feuerwehr und Militär kämpfen weiter gegen die Flammen. Löschflugzeuge sind im Dauereinsatz. Mehr als eine 250.000 Menschen wurde bereits vor den Feuern in Sicherheit gebracht. Drei Raumfahrer sind nach 8 Monaten auf der internationalen Raumstation ISS zurück auf der Erde. Die Kapsel mit 2 russischen Kosmonauten und einem US-Astronauten landete sicher in der kasachischen Steppe. Die Crew hatte zahlreiche wissenschaftliche Experimente auf der Station durchgeführt. Die nächsten Delta News gibt's in einer Stunde.
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4: Auf der A215 Neumünster Richtung Kiel. Achtung, zwischen dem Kreuz Kiel West und Kiel Mitte steht ein Pannenauto. Es staut sich auf 3 Kilometern. Und in Hamburg ist die Glacis-Chaussee zwischen der Feldstraße und der Budapester Straße wegen des Hamburger Doms bis 4 Uhr in beiden Richtungen gesperrt. 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
6: Ich bin Ralle.
7: Natürlich bist du das.
6: Es ist ein Trend, der sich immer weiterentwickelt. Kids greifen lieber zu elektronischen Medien, lassen ihr traditionelles Spielzeug einfach liegen. Das wollen sich unsere Toy Story-Helden nicht gefallen lassen und decken sich so einiges aus. Neu im Kino ist seit dieser Woche Toy Story 5. Details habe ich gleich.
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0: Neuer, lustiger. Delta, der erste komplett am Computer hergestellte Animationsfilm war, na, wer weiß es, Toy Story. Das war 1995. Diese Woche ist Teil 5 in die Kinos gekommen. Mit dabei sind natürlich wieder Woody, Buzz Lightyear, Jessie und viele andere. Es geht um ein aktuelles Thema, die zunehmende Abhängigkeit von Kindern von elektronischen Geräten. Und deshalb werden traditionelle Spielzeuge, also unsere Freunde, eher mal in der Ecke liegen gelassen.
1: Bonnie, Bildschirmzeit ist jetzt vorbei.
2: Okay. Wir müssen reden.
3: Gerät, bitte.
2: Nenn mich Lilly.
3: Ich und das Spielzeug haben den ganzen Sommer versucht, für Bonnie Freunde zu finden.
2: Ja.
3: Aber dann hast du dazwischen gefunkt.
2: Ja. Hörst du mir überhaupt zu?
4: Ich höre doch immer zu.
2: Siehst du?
5: Pass mal auf, ich und das Spielzeug haben den ganzen Sommer...
2: Jetzt auf Spanisch.
3: Was?
6: Hey, der Platz hinter der Kommode gehört mir.
7: Die Technik übernimmt unser Zuhause.
8: Ach, ich weiß nicht, Jessie. Spielzeug ist zum Spielen, aber Technik ist...
9: Ist für alles.
10: Ich verliere Bonnie an dieses Gerät.
0: Gegen den Trend, dass Kinder elektronisches Spielzeug bevorzugen, wollen unsere Helden jetzt ankämpfen. Sie denken sich die ein oder andere Aktion aus, um die Kids wieder für sich zu begeistern. Und wie sie das machen, das schaut euch am besten jetzt im Kino an. Für alle, die die Toy Story Filme gar nicht kennen, das sind keine reinen Kinderfilme, sondern eher was für alle. Es lohnt sich also immer. Toy Story 5 läuft jetzt in den Kinos.

0: Naja, spannender. Delta, reines Filmtipps, dass Tony Scott perfekte Actionfilme machen konnte. Das hatte er ja nun schon so manches Mal bewiesen. Ich sag nur Staatsfeind Nummer 1 oder Déjà-vu. Wer also einen vernünftigen, guten Hollywood-Actionfilm sehen will, der macht nichts falsch, wenn der Regisseur Tony Scott heißt. Leider lebt der Action-Spezialist seit einigen Jahren ja nicht mehr. Sein letzter Film heißt Unstoppable, außer Kontrolle. Wer oder was da außer Kontrolle ist, das erfahrt ihr jetzt in einem kleinen Ausschnitt aus dem Trailer.
1: Da fährt ein unbemannter Zug durch dicht besiedeltes Gebiet ohne Druckluftbremse?
2: Ja.
3: Was gibt's?
4: Ein unbemannter Zug fährt auf dem Gleis Richtung Norden.
3: Ist die Notbremse defekt?
5: Er kommt direkt auf uns zu.
6: Was hat er geladen?
1: 8 Waggons mit gefährlichen Chemikalien. Wir reden hier nicht nur über einen Zug. Wir reden über eine Bombe.
0: Ja, das ist natürlich doof. Noch fährt die Bombe auf Schienen durch die Walachei, aber irgendwann kommt der führerlose Zug auch in der Stadt an. Erste Versuche, den Zug auszubremsen, scheitern. Cody sitzt im Kontrollzentrum und soll das Ganze koordinieren. Da melden sich Frank und sein junger Kollege Will und haben die Idee. Welche das ist, schaut euch am besten mal selbst an. In den Hauptrollen bei Unstoppable seht ihr übrigens Denzel Washington, Chris Pine und Rosario Dawson. Unstoppable ist ein richtig guter Actionfilm und mein Streaming-Tipp.

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2: Moin, hier ist Ralle. Ein Remake eines Remakes. Nennt man das eigentlich Remake? Das müssen wir jetzt nicht unbedingt ausdiskutieren, aber interessant ist es schon. Jedenfalls ist mein Streaming-Tipp gleich ein Remake. Mehr zu The Grudge gleich.
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0: Naja, spannender. Delta, Ralfs Filmtipps. Von einem meiner absoluten Lieblingshorrorfilme gibt es inzwischen auch schon wieder seit 6 Jahren ein Remake. Und das heißt genauso wie meine Lieblingsversion The Grudge. Und auch die alte Version war nur ein Remake. Das Original stammt aus Japan und heißt Ruon. In der neuesten Version bezieht eine neue Familie ein verfluchtes Haus. Muldoon ist eine junge Polizistin und wird zu einem echt seltsamen Fall gerufen. Ein Makler erzählt von unheimlichen Vorkommnissen in einem Haus, das er eigentlich weiterverkaufen wollte. Noch weiß keiner, was in dem Haus mal passiert ist und dass jetzt das Böse dort lebt. Aber schon bald lernt Muldoon böse Geister kennen.
1: Detective Muldoon?
2: Hier ist Peter Spencer. Am Rayburn Drive 44 ist was passiert.
3: In dem Haus wurde jemand getötet.
1: Warum sind Sie nie reingegangen?
3: Irgendwas hat mich daran gestört.
2: Eine weitere Leiche.
1: Hängen beide Fälle zusammen? Hallo? Ich war im Haus. Hallo? Police Department?
0: Herrlich, ich sag nur Hände, die plötzlich aus einem Hinterkopf rauskommen und ein seltsames Wesen, das komische Knattergeräusche macht. The Grudge ist eigentlich auch völlig egal, welche Version ihr schaut. Das Original Juan von 2002, The Grudge von 2004 oder die neueste Version The Grudge aus dem Jahr 2020.

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5: Mit Anna Löwer. Spezialkräfte der Polizei haben den mutmaßlichen Angreifer vom Berliner Christopher Street Day erschossen. Am Abend rückte ein SEK zu einer kleinen Gartenanlage in Berlin-Spandau aus. Nach Polizeiangaben ging der 21-Jährige dort mit einem Messer auf die Beamten los. Daraufhin fielen Schüsse. Die Bundesanwaltschaft hat die Ermittlungen übernommen und geht von einem islamistischen Hintergrund aus. Innenminister Dobrindt sagte:
6: Aktuell werden die Länder darauf hingewiesen. Es gibt weitere Großveranstaltungen, auch weitere Veranstaltungen des CSD. Und wir erwarten, dass die Sicherheitsmaßnahmen in diesem Zusammenhang nochmal betrachtet, im Zweifelsfall auch deutlich erhöht werden.
5: Berlins regierender Bürgermeister hat nach dem Vorfall beim CSD von einem Angriff auf unsere freie und weltoffene Gesellschaft gesprochen. Kanzler Merz von einer abscheulichen Tat. Er und Innenminister Dobrindt werden sich mit Nachdruck für Aufklärung und Ahndung einsetzen. Nach dem Chaos um das Verkehrsministerium gibt es jetzt eine Entscheidung. CDU-Politiker Steffen Bilger soll neuer Bundesverkehrsminister werden. Imme Kasten.
7: Ja, Bilger gilt als erfahrener Verkehrspolitiker. Er war bereits Staatssekretär im Ministerium. Sein Vorgänger Patrick Schnieder hatte am Nachmittag seinen Rückzug angekündigt. Hintergrund: Nach dem Rücktritt von Jens Spahn war ja auch eine Neuordnung der Ministerposten angekündigt worden. Schnieders Ablöse schien bereits beschlossene Sache, doch dann machte der mögliche Nachfolger kurzfristig eine Absage.
5: Keine Entspannung in Sicht. Noch immer wüten die Waldbrände in Frankreich und Spanien. Inzwischen sind hunderttausende Menschen in mehreren Regionen von Evakuierungen betroffen. Bis auf 15 Kilometer sind die Flammen an den Großraum Bordeaux herangerückt. Eine komplette Evakuierung ist bislang nicht geplant. Beim Absturz eines Kleinflugzeugs in Ganderker See in Niedersachsen sind beide Insassen ums Leben gekommen. Das hat die Polizei nach der schwierigen Bergung des Wracks am Abend mitgeteilt. Die beiden Männer waren mit dem Flugzeug ins Dach eines Einfamilienhauses gekracht. Warum, ist noch unklar. Die nächsten Delta News gibt's in einer Stunde.
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8: In Hamburg ist die Glacis-Chaussee zwischen der Feldstraße und der Budapester Straße wegen des Hamburger Doms bis 4 Uhr in beiden Richtungen gesperrt. 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
9: Ich bin Ralle.
10: Natürlich bist du das.
9: Da gibt's wieder News aus der Filmbranche. Bei The Conjuring geht's weiter. Und das, obwohl der letzte Film ja den Untertitel Das letzte Kapitel hatte. Ja, in der Filmbranche wird man eben ohne Ende belogen. Naja, aber ist ja auch gut so. Mehr zur neuesten Produktion habe ich gleich.
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Jetzt mit News aus der Filmwelt. Der letzte Conjuring-Film, The Conjuring 4, hatte ja den Untertitel Das letzte Kapitel und sollte somit also die Filmreihe abschließen. Könnte man glauben, stimmt aber nicht, denn es ist ein nächster Teil in Arbeit. The Conjuring 5, First Communion. Das wird ein Prequel sein und erzählt die Geschichte rund um Lorraine und Ed Warren, aber in jungen Jahren. Und deshalb sind vorerst auch Vera Farmiga und Patrick Wilson nicht mehr mit dabei. Die neuen Darsteller sind aber bereits gefunden. Es sind Amanda Fix, die könntet ihr aus Orphan Black Echoes kennen, und Garrett Warren, der war zum Beispiel bei The Long Walk, Todesmarsch, mit dabei. Details zur Handlung von The Conjuring 5 gibt's noch nicht. Also sind jedenfalls noch nicht durchgesichert. Es gibt aber sogar jetzt schon einen Kinostarttermin. The Conjuring 5, First Communion, soll am 9. September 2027 in die Kinos kommen. Und wenn es da mehr Details gibt, dann erfahrt ihr das natürlich wieder hier.

0: 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Denn dramatisch geht's bei einem verlobten Paar zu, das kurz vor der Hochzeit steht. In dem Film Das Drama, den es inzwischen als Stream gibt. Zendaya und Robert Pattinson spielen dieses Paar. Sie sind Emma und Charlie und eigentlich geht's jetzt ins romantische Finale ihrer Beziehung. Die Hochzeit steht kurz bevor, aber Emma entdeckt verstörende Geheimnisse über Charlie und beide versuchen nun, ihre gemeinsame Zukunft zu retten. Allerdings kommen immer mehr Sachen ans Licht und die Fassade der perfekten Liebe scheint zu bröckeln.
1: Spür ich da Spannungen? Vergesst nicht, ihr kennt euch wirklich gut. Dran zu denken.
2: Du kannst doch nicht sagen, hör auf dran zu denken.
1: Du denkst also dran, stimmt's?
2: Oh, Scheiße, verdammt, jetzt denke ich natürlich dran.
1: Wie kannst du ihr jetzt noch vertrauen?
2: Du bist so eine Heuchlerin.
1: Ich habe nie gesagt, er wäre geistig behindert. Niemals.
2: Oh doch, du hast gesagt, er war zurückgeblieben.
0: Ja, ich habe das eben alles natürlich sehr vage ausgedrückt, denn hier soll ja nicht gespoilert werden. Falls ihr also Bock auf so eine komplizierte Love Story habt, dann könnt ihr euch jetzt das ganze Spektakel im Stream anschauen bei Das Drama.

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1: Ralle ist hier. Wenn zwei gesellschaftlich völlig unterschiedliche Welten aufeinandertreffen, dann gibt's Stress, aber auch eine Love Story. Ein Kinoneustart der Woche heißt Dreams. Gefährliches Verlangen. Mehr darüber habe ich gleich.
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0: 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Alles Filmtipps, ein bisschen Drama, ein bisschen Love Story und auch ein bisschen Thriller gibt es seit dieser Woche im Kino. Ein Kinoneustart heißt Dreams, gefährliches Verlangen. Jessica Chastain spielt eine der Hauptrollen. Fernando ist ein Balletttänzer aus Mexiko und sucht den Erfolg und Ruhm in den USA. Da beginnt er eine Affäre mit Jennifer, also Jessica Chastain, die selber aus gehobeneren Kreisen stammt und die will ihm jetzt mit ihren Kontakten und Geld helfen. Aber dieses Vorhaben bringt beide komplett an den Rand des Wahnsinns.
1: Ist er in deinem Programm?
2: Nein.
3: Wo hast du tanzen gelernt?
4: In Mexiko.
3: Und auf der Straße gebettelt hast du dort auch?
5: Wir haben uns schon mal gesehen, oder? Der Ballettlehrer.
6: Du weißt, ich will, dass du glücklich bist. Aber es gibt Grenzen, verstehst du?
7: Ich bin hergekommen, um bei dir zu sein. Und ich will mich einfach nicht ständig verstecken müssen. Schämst du dich, mit mir gesehen zu werden?
8: Dir ist doch eh egal, was mit mir passiert.
9: Ich möchte dir etwas sagen. Dann entscheidest du, ob wir noch zusammenbleiben oder nicht.
0: Jennifers Welt gerät durch Fernando ins Wanken. Und es geht sogar so weit, dass ihr Leben endgültig an der Affäre zerbrechen könnte. Klar formuliere ich das alles jetzt hier sehr schwammig. Ich will ja nun nicht verraten. Ne? Ihr merkt vielleicht an der Handlung, dass der Film nicht so eine einfache Love Story mit Höhen und Tiefen ist, sondern da geht es schon um Spannung zwischen verschiedenen gesellschaftlichen Schichten und Kulturen. Wer also Bock auf sowas hat, der oder die kann sich jetzt Dreams, gefährliches Verlangen im Kino anschauen.

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3: Mit Anna Löwer. Der Angreifer vom Berliner CSD ist gefunden. Er wurde bei einem Einsatz am Abend im Berliner Westen erschossen. Immer Kasten.
4: Die Polizei hat inzwischen bestätigt, dass der Angreifer bei einem Einsatz erschossen wurde. Spezialkräfte waren am frühen Abend zu einer Kleingartensiedlung nach Berlin-Spandau ausgerückt. Dort fielen dann Schüsse. Unklar ist aber weiter noch, ob es noch eventuelle Mittäter gibt. Der Verdächtige war schon länger als gefährlicher Islamist bekannt. Er wurde auch bereits zu einer Bewährungsstrafe verurteilt.
3: Unterdessen ist die Bestürzung nach dem Angriff auf den CSD in Berlin groß. Berlins regierender Bürgermeister Wegner sprach von einem Angriff auf unsere freie und weltoffene Gesellschaft. Bundespräsident Steinmeier zeigte sich entsetzt. Am Nachmittag gab es in der Berliner Marienkirche eine Andacht. Bei der sprach auch Kanzler Merz. Wir sind mehr, wir sind stärker, sagte er. Und weiter.
5: Wir stehen nicht nur zu Ihnen, wir stehen nicht nur zusammen. Feiern Sie wieder. Zeigen Sie den Gegnern unserer Gesellschaft das fröhliche und das einvernehmliche Gesicht einer offenen, freiheitlichen, liberalen Gesellschaft.
3: Nach dem Chaos um das Verkehrsministerium gibt es jetzt eine Entscheidung. CDU-Politiker Steffen Bilger soll neuer Bundesverkehrsminister werden. Hanna Messerschmidt berichtet.
6: Ja, Bilger gilt als erfahrener Verkehrspolitiker, war bereits Staatssekretär im Ministerium. Sein Vorgänger Patrick Schnieder hat am Nachmittag seinen Rückzug angekündigt. Hintergrund: Nach dem Rücktritt von Jens Spahn war auch eine Neuordnung der Ministerposten angekündigt worden. Schnieders Ablösung schien bereits beschlossene Sache, doch der mögliche Nachfolger sagte kurzfristig ab.
3: Bei den Waldbränden in Frankreich und Spanien ist weiter keine Entspannung in Sicht. Einsatzkräfte von Feuerwehr und Militär kämpfen weiter gegen die Flammen. Löschflugzeuge sind im Dauereinsatz. Mehr als eine 250.000 Menschen wurde bereits vor den Feuern in Sicherheit gebracht. Die nächsten Delta News gibt's in einer Stunde.
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7: Auf der B201 Kappeln-Schleswig ist zwischen Süderbrarup und Leuth die Straße gesperrt. Und in Hamburg ist die Glacis-Chaussee zwischen der Feldstraße und der Budapester Straße wegen des Hamburger Doms bis 4 Uhr in beiden Richtungen gesperrt. 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
2: Ha, auf diese Scheine wird Trump es mal nicht schaffen, denn es sind die 9-Euro-Scheine. Die kriegen endlich mal ein Update. Also das Papiergeld bei uns im Portemonnaie soll in Zukunft anders aussehen. Und wie es aussehen soll, das dürfen wir alle mitbestimmen. Denn die Europäische Zentralbank, die EZB, hat jetzt zum ersten Mal 10 konkrete Entwürfe vorgestellt und lädt uns alle aus der EU ein, einfach mal abzustimmen. Also wenn ihr mitmachen möchtet, einfach mal eingeben bei Google EZB, neue Geldscheine, Abstimmung, dann kommt ihr da schon direkt hin. Und ihr könnt dann aus 10 Entwürfen aussuchen und erstmal euch die natürlich in Ruhe angucken. Zur Auswahl stehen da Themenwelten wie europäische Kultur mit berühmten Persönlichkeiten aus Kunst, Wissenschaft und Musik. Übrigens Gott sei Dank auch endlich viel mehr Frauen zur Auswahl. Und natürlich sowas wie Flüsse und Vögel. Dann sind da Naturmotive aus ganz Europa. Was ich ganz spannend fand, es gibt auch Designvorschläge, die sind einfach hochkant. Also so wie ihr aufs Handy guckt und nicht mehr dieses Breitbildformat. Teilnahme dauert nur ein paar Minuten. Abstimmen könnt ihr noch bis zum 21. September und Ende 26 will die EZB dann das endgültige Design der 9-Euro-Banknoten festlegen. Also macht mit, sonst heißt es nachher wieder, warum hat mich keiner gefragt.
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